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Ein guter Freund von mir schrieb mir einen sehr bewegenden Brief. Jetzt weiß ich auch, warum er sich so lange nicht gemeldet hat. Wir haben viele bunte, aufregende Geschichten zusammen erlebt. Und er war jemand, der nichts ausgelassen hat. Immer das Beste, Schönste und Schnellste. Hier sind seine Worte. Lieber Frank,

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Aber wir glauben. Wir glauben alles, was man uns sagt, was man uns lehrt und zeigt. Nur unser Gefühl und Instinkt bleiben dabei oft auf der Strecke. Dabei steckt so viel in uns, so vieles, das wir nie zeigen können und manchmal auch gar nicht zeigen dürfen. 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

0: Hey Fab.
1: Ach, es ist wieder ein wunderschöner Tag.
0: Es ist ein wunderschöner Tag und du hast einen ganz tollen Gast eingeladen.
1: Ja, pass mal auf, aber wir haben so viele Namen schon hier gehabt. Wir haben wunderschöne Namen hier gehabt. Mhm. Wen hatten wir schon mal als Namen?
0: Wen wir als Namen
1: ja,
0: hatten?
1: Ja, so Gitte und Gitta und Birgit und sowas alles.
0: Erzähl. Ach, du redest jetzt nur von den Frauen?
1: Nur von den Frauen von mir aus, auch von den Männern. Wenn dir noch ein paar einfallen?
0: Und mir fallen viele ein. Hm. Vera, finde, Lisa.
1: Genau. Eigentlich alle sehr schöne Namen. Ne? Mhm. Aber ich finde, eine mit romantischen Namen ist Julia.
0: Romeo, oh Romeo.
1: Ja, Julia und Romeo. Ist das nicht schön? Ne?
0: Ist ja wunderbar. Ne?
1: Finde ich auch. Mhm. Ne? Also wir haben uns eine nette, schöne Frau eingeladen.
0: Namens Julia.
1: Julia, ich verrate das Alter nicht, weil ich selbst nicht weiß.
2: Soll ich es verraten?
1: Ja, wenn du möchtest, wer heraus damit.
0: Hi,
2: ich bin 39.
3: Laberoulette. Mit Tani und Fett.
1: Super. Ja, also Julia,
0: reden wir von was
1: willkommen.
0: Anderem.
2: Dankeschön, danke ja. für die Einladung.
0: Sehr gerne. Julia, du bist gar nicht mal aus Hamburg. Wir müssen das mal sagen, weil wir haben ja so oft Leute aus Hamburg. Das heißt, du bist
1: aus was? Aus Hamburg?
0: Hamburg. Du bist gebürtige Hamburgerin, aber du kommst jetzt gerade nicht aus Hamburg. Das ist jetzt erstaunlich. Mhm. Du bist weggezogen.
2: Ja, ich bin weggezogen.
0: Wie kommt denn bitte sowas?
2: Ja, ich bin mit meiner großen Liebe aus Hamburg rausgezogen, gemeinsam aus Bergedorf und in die schöne Gemeinde Bienenbüttel gezogen.
0: Bienenbüttel,
1: das kennen wir gut.
0: Der Name klingt schon süß. Mhm.
1: Ja, aber wir sind da schon ein paar Mal gewesen.
0: Wir sind da schon ein paar Mal gewesen, genau.
1: Weihnachtsmärchen,
0: und andere diverse Dinge.
1: Ja, genau.
0: Ja, wir haben gute Freunde in Bienenbüttel.
1: Hast du Kinder?
2: Nein, habe ich
1: keine
2: nicht.
1: Kinder. Okay.
2: Keine Kinder.
1: Keine Kinder, hätte sein können. Vielleicht das Weihnachtsmusical gekannt.
0: Aber arbeiten tust du noch in Hamburg?
2: Nee, auch nicht. Ich habe dieses Jahr gegründet und ich arbeite jetzt da, wo ich wohne, so gesehen ein Dorf weiter. Also ich wohne
0: ein
2: in
0: Dorf
2: der,
0: weiter.
2: Genau, ich erkläre das mal kurz.
0: Ja,
2: ich wohne also Landkreis Uelzen, Gemeinde Bienenbüttel und ich wohne im Dorf Rieste. Mhm. Und arbeiten tue ich im Nachbardorf Fahrendorf.
1: Oh, das klingt aber jetzt wirklich sehr kreativ, oder?
0: Nicht wahr? Und was arbeitest du dort?
2: Ich bin Energiecoach und Business Coach. Und
0: das
2: ja,
0: musst du uns
2: genau,
0: erklären.
2: Was,
0: das
2: was
0: musst du
2: ich?
0: Erklären. Energie und Business passt ja generell schon mal sehr gut zusammen.
1: Mhm.
0: Aber was tust du genau?
2: Mhm. Vereinfacht gesagt, ich befreie Menschen von negativen Denkmustern und
1: also
2: Blockaden.
1: Von der Arbeit.
0: Generell.
2: Ja, oder von den Schwierigkeiten bei der Arbeit,
0: ja.
2: damit Arbeit wieder Spaß macht. Und ja, genau das tue ich, damit sie wieder in ihre Leichtigkeit kommen.
1: Mhm.
2: Denn eigentlich sind es nie die Strategien und Pläne, die im Leben nicht aufgehen, sondern es hakt oft an den Zweifeln und Ängsten.
0: Mhm.
2: Und die nehme ich.
1: Jetzt habe ich da die Frage dazu, ist es eine energetische Geschichte? Also heißt Hand auflegen oder wie gehst du an die Sache ran? Fühlst du irgendwie den Menschen und kannst ihnen darauf sagen, hey, dir geht's nicht so gut? Oder legst du die Hand an bestimmten Körperteilen und analysierst es erstmal? Oder wie läuft das?
2: Gleich mitten rein.
1: Ja, natürlich. Also, wenn schon, denn schon.
2: Also, ich habe einen wunderschönen Coaching-Raum, so wie ich es nenne, also auf einem alten Pferdehof in diesem schönen Dorf. Von dort aus arbeite ich und man kommt mich entweder als Einzelstunde besuchen oder ich fahre mit den Leuten 1:1 auf einen Retreat, also Direktbetreuung. Und ja, es gibt ein kleines Vorgespräch, aber es sind jetzt man muss da nicht so komplett sich entblößen, so gesehen, also innerlich, sondern ich versuche eigentlich nur herauszufinden, wo hakt es, was ist wirklich das Thema gerade. Manchmal sind es gesundheitliche Probleme, manchmal ist es aber auch eine Unzufriedenheit im Leben, im Job, was auch immer es ist, kann alles sein.
0: Also man erzählt dann generell von seiner momentanen Situation?
2: Ja. Genau, oder eben vielleicht auch nur von dem, was einen gerade belastet.
0: Mhm.
2: So, und wenn ich das der Meinung bin, verstanden zu haben, innerlich selber und das Thema für den heutigen Tag dann kennen, dann legt man sich auf die Liege und entspannt sich.
0: Der andere, nicht du.
2: Der andere,
0: ja.
2: Genau, ich nicht. Genau,
1: das
2: der andere.
1: Lustig.
0: Oh, hab ich verstanden, ich lege mir mal eine Runde hin.
2: Genau. Man hört nette Musik,
0: ja.
2: Es duftet schön, also so ganz entspannt und dann rede ich gar nicht mehr. Ungefähr eine Stunde.
0: Aha.
2: Und danach ist man völlig tiefenentspannt und ich fasse die Leute in der Regel auch gar nicht an.
0: Mhm.
2: Das heißt, man schließt die Augen, wird nett zugedeckt und wenn man wieder aufwacht, dann fühlt man sich anders. Und dieses Andersfühlen, das ist diese Energiearbeit. Mhm. Also ich arbeite in den Energiesystemen von jedem Einzelnen. Und jetzt fragt ihr euch bestimmt, Energie, das ist so ein
1: Chakren oder was sind die Energien in diesem Fall?
2: Genau, also die Energiezentren, die hat ja jeder von uns, die sogenannten Chakren, du hast es gerade schon angesprochen, genau. Und im Endeffekt sind alle Gedanken, also ich habe ja eben von negativen Denkmustern gesprochen, Überzeugungen, Glaubenssätzen und die Emotionen, also wie man sich fühlt, Verzweiflung, Angst, was auch immer das ist auch alles Energie. Weil wenn man sich mal genau fragt, was ist das eigentlich, was ich denke und wo kommt das her? Was wäre denn, wenn man das ändern kann? Und genau das tue ich. Mhm. Genau das ist das,
1: was ich ändere. Da sind ja auch viele Menschen verkapselt. Das muss man ja auch so festlegen. Ne? Also man muss ja mal sagen, Schauspieler und Künstler sind ja sehr oft selbstreflektierend, haben sehr viele Lebenserfahrungen.

0: Erfahrungen haben sich sehr viel in andere Menschen reingedacht, sehr oft, um diese Menschen nachzuempfinden, nachzuspielen, wenn sie auf der Bühne stehen. Aber viele 9-to-5-People, die haben natürlich eine gewisse Verkapselung, weil sie gar nicht mehr die Zeit haben, eine Selbstreflexion vorzunehmen. Und da finde ich das sehr, sehr spannend, dass du dich dieser Sache wirklich annimmst und mal guckst, wie kann man diesen Menschen wieder so ein bisschen zu sich selbst fühlen oder führen, die das Wohlbefinden wiederherstellen, diesen Ausgleich im Grunde genommen, wofür viele Menschen ja gar keine Zeit haben. Sehe ich das richtig?
1: Im Endeffekt schon. Ja, die meisten erkennen das erst, dass irgendwas nicht rund läuft, wenn im Leben etwas nicht mehr rund läuft. Mhm. Also wenn vielleicht auch schon ein paar größere Schicksalsschläge stattgefunden haben oder man wirklich eine große Unzufriedenheit verspürt oder eben körperliche, gesundheitliche Probleme dann so die Folge sind. Ne? Mhm. Also dass man wirklich Krankheiten hat und eine Diagnose reiht sich an die andere, aber man kriegt die schon gar nicht mal austherapiert. Das ist ganz oft der Fall.
0: Man verdödelt sich dann irgendwann mal. Ne? Man verläuft sich förmlich in diesen ganzen Wegen und sagt sich so, jetzt habe ich diese Krankheit, dann kommt die nächste Krankheit und dann irgendwann mal kommt man nicht mehr gegen an, weil du die, wie du mich gerade anguckst. Bin ich hier der Meister oder bist du die Meisterin?
1: So. Ich habe gerade gedacht, so, ui, du kennst dich aus.
0: Naja, gut, also, nein, also das hat mit Auskennen weniger zu tun, als dieses zu verstehen, was du da gesagt hast. Mhm. Ja, ich glaube, das geht so in diese Richtung, dass man einen Menschen da ruhig liegen lässt, mal guckt, was tut er eigentlich, wenn er zur Ruhe kommt. Also ich sammle mich hier schon wieder tot.
2: Irgendwas wird ja auch passieren in dieser Stunde. Er wird ja nicht allein da liegen.
0: Und zwar, ich sehe das ja sehr oft, wenn man ruhig wird bei vielen Menschen, die fangen an, sich zu jucken, bewegen sich komisch, die suchen sich förmlich, weil sie mit der tiefen Entspannung nichts anfangen können. Sich richtig hängen zu lassen. Ich glaube, ich habe diese Erfahrung gemacht, als ich im Solebad war und mich einfach mich hingelegt habe und mich fliegen ließ. Die meisten kamen nicht zurecht. Die legten sich hin und fingen dann einmal wegzutippen. Und so, was ist los, ey? Na, bleib doch einfach mal ruhig liegen. Ja, fühl doch mal die Ruhe und lass dich einfach mal floaten, so wie man das
2: schön sagt. Beobachtest du das auch von deinen Kunden, sag ich mal, oder wie nennst du sie?
1: Also Coaches nenne ich sie, weil ich bin ja Coach. Ja, und da ist das Pendant immer der Coachy. Weil für mich ist das immer auf Augenhöhe. Also ich bin kein Besserwisser oder gebe irgendwelche tollen Tipps, sondern es geht darum, den Menschen etwas zu nehmen, was ihnen im Weg steht, damit sie überhaupt klarkommen. Und es gibt auch keine Hausaufgaben so gesehen. Also wenn man aus der Sitzung rausgeht, dann ist man um einiges energetisch gesehen leichter, als man reingekommen ist. Und das ist mir total wichtig. Ich habe lange gesucht nach einer Methodik, die wirklich es löst. Also nicht, wie man das zum Beispiel aus der Psychologie kennt. Na, man sitzt in einer Therapiestunde in einem Gespräch und man geht rein und hat ein Thema und weiß vielleicht selber gar nicht so richtig, wohin. Und der Therapeut, der unterstützt einen, stellt Fragen und so weiter. Und dann geht man eigentlich raus und hat vielleicht auch viele Erkenntnisse gesammelt. Das kannte ich vorher auch als Business Coach. Hat der Coach viele Erkenntnisse gesammelt. Aber dann war es so dieses, ja, und jetzt kenne ich meine negativen Überzeugungen. Aber was kann ich denn jetzt tun, um die zu lösen? Und da gibt es ja ganz viele Methoden so gesehen, aber ich sag mal so, ich war selber betroffen und ich habe 10 Jahre für meinen Change gebraucht. Aha. Wenn mir jemand am Anfang gesagt hätte, der dauert 10 Jahre, hätte ich wahrscheinlich am Anfang aufgegeben. Oder es waren 9, ehrlich gesagt, es waren 9, doch keine ganzen 10. Aber ich war immer auf der Suche nach Methoden, die mich wirklich weiterbringen. Und das hat mich sehr kreativ werden lassen, warum ich ja am Ende auch Ende letzten Jahres meine eigentliche wirtschaftliche Karriere an den Nagel gehängt habe, um diesen Weg jetzt zu gehen.
2: Was hast du vorher gemacht?
1: Ich war vorher Leitung im Großhandel. Also ich habe einen Großhandel geleitet in der Region Lüneburg.
2: Ja.
1: Und also ich hätte es einfacher haben können, als jetzt die Selbstständigkeit zu gründen. Ja,
2: ist aber riskant heutzutage, aber ja, toll. Genau, du hast also für dich dann, nachdem du mehrere Methoden ausprobiert hast, hast du gesagt, das ist die richtige.
1: Also ich habe, im Endeffekt schon. Ne? Also ich bin schon seit einigen Jahren Business Coach. Das hatte ich immer in meine Arbeit als Führungskraft eben integriert, weil ich wollte immer eine möglichst gute Vorgesetzte sein so und habe immer gedacht, ich muss noch mehr an mir selber arbeiten. Ich hatte aber auch vor, 2017 war das, ich nenne das immer einen Schicksalsschlag, der mein Leben komplett einmal auf den Kopf gestellt hatte, beruflich und privat. Und danach wusste ich nicht mehr, wer ich bin und was ich will, obwohl ich das einen Tag vorher bestimmt noch hätte beantworten können. Okay. Aber einen Tag

0: Tag danach wusste ich so gar nicht mehr. Und das hat eigentlich das alles ausgelöst. Also so bin ich jetzt dahin gekommen, was ich heute mache. Und das erklärt vielleicht auch, dass ich selber erstmal sehr viel ausprobiert habe. Und mir bis wirklich Ende letzten Jahres habe ich wirklich nicht damit gerechnet, dass ich sowas mal selber mache. Also es war wirklich ziemlich plötzlich. Aber ich sag mal so, ja, jeder hat so einen inneren Plan irgendwie, was einen so, wo es einen hinzieht. Und das war es bei mir. Und ich habe sehr lange gebraucht, um es mir ehrlich einzugestehen. Ich habe immer gedacht, ich hätte nicht gewusst, dass ich davon jetzt leben werde oder dass das mal mein Job ist. So habe ich mich gar nicht gesehen. Aber es sollte irgendwie so sein. Und Ende letzten Jahres oder vor jetzt einem Jahr so gesehen, stand mir eine Firmenübernahme ins Haus so gesehen. Und ich habe mich total gefreut, weil darauf hatte ich hingearbeitet. Und auf einmal gab es eine Erkenntnis in mir zu viel, ich will das gar nicht. Oh, okay. Und dann habe ich gedacht, dann kamen so richtig so Engelchen und Teufelchen so gesehen. Und die eine Seite hat gesagt, ja gut, du hast jetzt zwar so eine Erkenntnis gehabt, aber das ist doch nicht schlimm. Du kannst doch trotzdem die Firma übernehmen. So, das ist doch toll. So ein einfaches Leben. So. Ich bin ja auch Prozessoptimiererin gewesen in meinem alten Job. Okay, so von wegen, ich hatte das schon gut optimiert. Und dann kam so die andere Seite, so nein, tu es nicht. Das ist nicht dein Weg. Das war echt ein bisschen verrückt.
1: Wie lange hast du damit gehadert?
0: Ich hatte nur 2 Wochen Zeit. Oh. Weil direkt 2 Wochen später war der eigentliche Termin so gesehen, wo dann alles festgezurrt. Ja, ich hatte ja schon Ja gesagt, das war der Deal sogar ursprünglich, als ich in die Firma gegangen bin. Genau, es hatte alles so eine Vorgeschichte. Und ja, und dann saß ich da tatsächlich und habe gesagt, hey, ja, sorry Leute, also ich hatte zwar Ja gesagt, aber jetzt doch nein. So, ne? Und das war schon ein bisschen verrückt. War ein Schlag, ne? Genau, und dann war natürlich auch klar, so lange kann ich da nicht mehr bleiben.
1: Hast du eine Wesensveränderung an dem Menschen erlebt, die du quasi einen vom Bug geschossen hast mit dieser Entscheidung?
0: Ja, sehr coole Frage. Ich habe damit total gerechnet. Ich habe wirklich gedacht, okay, von nett auf richtig schlimm geht es jetzt gleich. Die waren aber super gefasst. Ich glaube, das war so eine Art Schockmoment.
2: Ja.
0: Und ich muss ganz ehrlich sagen, ich habe sowas noch nie erlebt, dass man dann wirklich noch ein halbes Jahr richtig harmonisch zusammengearbeitet hat. Das hätte ich mir immer gewünscht. Und dem war so, und es gab sogar noch eine schöne Abschiedsfeier. Also es war super, wirklich gut gemacht. Schön. Also ich bin da so ganz entspannt dann ein halbes Jahr später.
1: Und dann hast du es bereut, dort wegzugehen, weil du gesagt hast, was für tolle Menschen sind so.
0: Genau. Ja, also zum Glück habe ich es nicht bereut, so gesehen. Ne? Es ist so ein anderes Gefühl.
1: Aber zweischneidig wolltest du nicht gehen.
0: Nee, ich,
1: also zweigleisig, ne? Also
0: nebenberuflich.
1: Im Beruf und nebenbei machst du das erstmal, bis es gut läuft.
0: Ja, ich glaube, ich habe da so nicht drüber nachgedacht. Mhm. Ich bin einfach nur so diesem Gefühl gefolgt. Und da ich ja sowieso die Firmenübernahme nicht mehr zugesagt habe, wahrscheinlich war das auch so eine Sache, jetzt, wo ich so drüber nachdenke, dass ich vielleicht Angst hatte, dass ich da nicht 100% Fokus auf eine Sache habe. Mhm. Weil ich habe ja komplett so gesehen die Branche gewechselt. Ich bin von Industrie und Wirtschaft so gesehen, bin ich in den spirituellen Bereich gegangen.
2: Ja, das ist schon stark,
0: hätte ich mir vorher nicht träumen
1: lassen. Warst du denn schon immer spirituell?
0: Also, ich würde sagen, nein.
1: Du warst vorher rein Business.
0: Ich war wirklich nur businessmäßig unterwegs und habe eben vor diesen 9 Jahren Schicksalsschlag. Selbst da hätte ich nicht gesagt, dass ich spirituell bin. Es hat mich im Endeffekt meine eigene Weiterentwicklung dazu gebracht, dass ich mich immer in gewisser Form begrenzt gefühlt habe. Ich dachte immer, da muss es doch noch mehr geben. Ich muss doch irgendwie weiterkommen. Es war so ein bisschen so eine Selbstoptimierer-Laufbahn, würde ich es jetzt nennen, weil ich eben wusste, ich muss etwas in mir ändern. Ich wusste gar nicht genau was, aber ich wusste, ich muss es ändern. Und dieser Weg dahin, also ich habe wirklich sehr viele Sachen ausprobiert. Schamanische Sitzungen, Metamorphosemassagen, alles. Mhm. Also wirklich auch also im spirituellen Bereich. Und habe dann immer geguckt, was bringt mich weiter. Und das ist eigentlich das Thema Glaubenssätze war dann wirklich für mich der mega Gamechanger. Das ist auch das, wo jetzt mein Fokus drauf liegt. Deswegen dieses mit den Denkmustern.
2: Ja.
0: Weil da habe ich gemerkt, ach so, das ist immer wieder der Kern von allem. Mhm. Also alles, was mir im Leben passiert ist, konnte ich immer sehen, der Kern ist eigentlich immer der entsprechende Glaubenssatz, der dazu gehört. Und wenn ich den ändere, ach, dann ändert sich meine ganze Realität. Was ist denn da los? Und das fand ich dann sehr spannend und in die Richtung bin ich weitergegangen. Dass das jetzt am Ende auch etwas Spirituelles ist, ja gut, da habe ich vorher nicht drüber nachgedacht, weil ich wollte das ja nicht beruflich machen. Ich habe ja so gar nicht gedacht.
2: Das war vielleicht auch genau

0: Auch richtig, deswegen das war Zufall, ist das ja. überhaupt alles so intensiv passiert. Mhm.
1: Ja, und jetzt verbinde ich eben diese beiden Seiten. Also der Business Coach, sage ich immer so ein bisschen spielerisch dazu, ist so ein bisschen so die kleine Schwester von einem Psychologen so gesehen. Ja. Weil man hat ähnliche Techniken, denen man sich bedient, aber man schaut nicht in die dunklen Flecken, man schaut in die Ressourcen, die derjenige hat. So. Also das ist die mentale Arbeit, das Kognitive. Mhm. Und dann gibt es eben den Energiecoach und der ist eben der spirituelle Part. Weil wir sind ja Körper, Geist und Seele. Und alle reden immer über den Körper, alle reden über den Kopf, über das Mentale, aber irgendwie sind wir Seele und aber keiner redet so richtig darüber. Ja. Man sagt immer, ja, da habe ich vielleicht was Seelisches oder so, aber wenn es dann darum geht, dann hört es irgendwie auf. Und das hat mich irgendwie gewurmt.
2: Da kenne ich ja diese Ebenen, wo man über Seele spricht. Das Problem ist ja, man will sich nicht zu einer bestimmten Gruppe zugehören, die so ein bisschen... Ne? So ein bisschen abgedreht klingt.
1: Ne? Ja, okay.
2: Ich glaube,
1: Esoterik meinst du?
2: Esoterik, ja, und Esoterik. An, was weiß ich, und Seele und so. Also ich glaube da sehr dran, aber das ist wahrscheinlich das meine Erfahrung im Leben, die mir auch genau das gezeigt hat. Tanja hat das auch mitbekommen und Tanja lebt ja auch danach, dass die Seele aufgeräumt sein muss. Und all diese Sachen und dass die Geister um uns herum sind und all diese Ebenen, die du wahrscheinlich gar nicht kennst, weil du aus dem Business kommst und dich damit rannehmen musst.
0: Aber ich denke, sie weiß schon, Energie geht nie verloren.
2: Genau, Energie geht nie verloren. Aber nichtsdestotrotz, sich dieser Gruppe an Menschen zugehörig zu fühlen, ist wahrscheinlich für viele Menschen eine große Hürde.
1: Mhm, definitiv. Also ich zähle mich selber jetzt auch nicht in die Esoterik, das ist für mich noch was anderes.
2: Sag ich ja.
1: Ja, okay, gut. Spiritualität und Esoterik ist für mich noch ein großer Unterschied.
0: Ja.
1: Und ich habe das immer so verstanden, dadurch, dass wir ja alle Seele haben, ich denke mal, darauf können wir uns einigen, wir haben alle auch eine Seele. Und die Seele an sich ist spirituell. Das heißt, wir haben alle, ob wir wollen oder nicht, haben wir alle einen Funken Spiritualität in uns. Mhm. Und je nachdem, wie man den vielleicht mehr lebt oder weniger, könnte man sagen, man ist mehr oder weniger spirituell.
0: Mhm.
1: So könnte man das vielleicht formulieren. Mhm. Weil ich würde jetzt auch nicht unbedingt, also ich glaube, wenn man mich so fragt, würde ich auch nicht sagen, dass ich sehr spirituell bin. Also ich habe zum Beispiel nicht da irgendwie einen Buddha in meinem Garten oder irgendwie so. Also da, nee, sorry, da bin ich raus. Mhm. Also so.
2: Ich habe auch keinen Buddha nirgendwo. Oder habe ich einen Buddha irgendwo? Wahrscheinlich als Glücksbringer mal bekommen.
0: Ich wollte gerade sagen, du hast bestimmt irgendwo einen im Studio hängen, aber egal. Andere Frage. Du sagtest, du hast lange gebraucht, bis du diese eine Methode für dich gefunden hast. So, mit dieser Methode arbeitest du jetzt ausschließlich mit deinen Coaches?
1: Nee, oder ich habe tatsächlich...
0: Machst du das dann, hast du einen Fächer, wo du sagst, oh, das passt zu dem, das passt zu dem?
1: Genau, genau. Mhm. Also das ist auch das mit dem Vorgespräch.
0: Ja.
1: Ich sage jetzt mal, wir gehen da mal davon aus, du hast eine Einzelsession bei mir gebucht.
0: Ja.
1: Jetzt kommst du in meinen Coaching-Raum, der ist total aufgeräumt, der sieht auch wirklich nicht spirituell aus. Das ist ein ganz normaler, schöner Raum mit einem schönen Sofa und so. Also da kommt man einfach hin. Und im Endeffekt erzählst du mir ja, was deine Herausforderung gerade ist. Ist es was vielleicht in deinem Leben? Ist es was Körperliches? Was ist es gerade, was dich beschäftigt?
0: Mhm.
1: Und dann im Endeffekt, während du erzählst, überlege ich mir, was machen wir heute?
0: Mhm.
1: Das ist es im Endeffekt. Ne, so. Das heißt, es kann auch mal was, es kann auch mal vielleicht nur in einem Gespräch enden, wenn derjenige auch vielleicht zu unsicher ist oder vielleicht gar nicht möchte, dass er jetzt energetisch behandelt wird. Aber im Regelfall, ich sag mal so, die meisten Fälle jetzt aus der letzten Zeit, da habe ich tatsächlich immer an den Glaubenssätzen gearbeitet, also die aufzulösen. Dann auf der Liege, aber es ist kein Gespräch mehr, was man führt. Es ist keine Tiefenpsychologie. Also derjenige weiß es im Endeffekt nicht. Ich schreibe es aber mit, ich schreibe es parallel mit und gebe es ihm nach der Sitzung, was ich eigentlich gemacht habe. Weil meistens ist man danach schon ein bisschen groggy, ehrlich gesagt.
0: Ja, das glaube ich.
1: Und dann kann man das nochmal reflektieren. Letzten Endes hat man ja aber keine Hausaufgabe. Man muss darüber nicht nachdenken. Und man kann auch diesen Zettel wegschmeißen, ist auch irrelevant. Aber wenn man ihn lesen möchte, dann steht da eben auch drauf, was sind die positiven neuen Überzeugungen, die, die eben gegeben wurden. So. Aber die sind auch aus ihm selber heraus.
0: Das heißt, man hat ja nur diesen einen Termin.
1: Man hat im
0: Oder
1: Zweifel
0: kann man
1: hat
0: man auch Folgetermine machen.
1: Man kann auch Folgetermine machen. Also es kommt tatsächlich drauf an, was derjenige für Themen hat. Ne?
0: Mhm.
1: Ist es wirklich etwas, was vielleicht nur eine Momentaufnahme ist, wo man sagt, vielleicht sind es nur ein paar kleine Stellschrauben, die ich ändern muss? Oder es gab natürlich auch andere Coaches, die hatten

0: hatten größere gesundheitliche Herausforderungen, gerade auch im mentalen Bereich, also wenn es so um Panikattacken, Angststörungen geht, Depressionen, sowas. Da ist es mit einer Sitzung jetzt nicht unbedingt getan, aber ich könnte dir jetzt auch nicht sagen, wie viele. Also viele landen so dann ungefähr um die 5 bis 7 Sitzungen und kommen dann erstmal wieder alleine klar.
1: Ich frage natürlich auch aus...
0: Für eine Freundin.
1: Nein, denn dann würde ich das selber machen. Nee, ich frage auch aus Businessgründen, weil du möchtest ja jetzt davon leben. So, nun bist du in so einem kleinen, ich sag mal ganz blöd, Kuhdorf. Da kommen ja nicht 1000 Leute und haben Probleme.
2: Sind Kühe dort? Jetzt,
0: Pferde.
1: Auch, ja. Und
2: also ein Pferdedorf.
1: So, pass auf. Jetzt ist es ja so, angenommen, jetzt kommen 1-2 Leute von den umliegenden Dörfern und sagen, ich brauche mal so eine Sitzung. Mhm. Jetzt haben sie die gemacht, jetzt kriegen sie ein gewisses, müssen dich ja irgendwie entlohnen. Und danach kommen sie nie wieder.
0: Ja.
1: Und wissen jetzt aber auch irgendwie so gar nicht mehr so genau und es ist ihnen auch zu persönlich und sie erzählen das jetzt nicht unbedingt weiter. Wovon lebst denn du?
0: Ja, ich lebe davon, dass man mich kennenlernt. Ich gehe gerne auf Netzwerkveranstaltungen.
1: Ah, okay. Da weißt du, also, wie es geht von früher. Genau,
0: das nutze ich von früher tatsächlich. Ja. Genau, und Einzelsitzungen mache ich natürlich gerne und mache ich auch am meisten, aber ich mache ja auch Retreats. Mhm. Das heißt, ich fahre mit einem Coachy, der vielleicht ein paar größere Themen hat, 5 Tage weg und habe dann wirklich so 5 Tage 1:1 Retreat, also keine Gruppenanwendung oder so und mach mit dem von morgens bis abends unterschiedlichste Anwendungen. Oha. Das ist schon sehr intensiv.
2: Sind es, also jetzt frage ich mal nach Altersgruppen, ja? Mhm. Sind es hauptsächlich Businessleute, die du ansprechen möchtest oder sind es auch tatsächlich ältere Menschen, die in ihrem Alter sich sozusagen vergraben und dann hilfst du ihnen quasi aus der Dunkelheit des Alters heraus und gibst ihnen ein neues Licht?
0: Das ist eine sehr interessante Frage. Ich als ich gegründet habe, habe ich mich gefragt, ob ich mich auf etwas spezialisieren soll. Und da ich aus der Businesswelt komme, habe ich das auch erstmal gemacht. Habe aber gemerkt, dass ich gerne meine Fähigkeiten mehr Menschen zur Verfügung stellen möchte, die sie auch wirklich benötigen. Und ganz oft ist es in der Businesswelt so, da gibt es eben, ich nenne es jetzt mal den Optimierungswahn, so von wegen, ich will Karriere machen, ich will besser werden, so und ja, wenn mir das dabei hilft, dann nehme ich das. Aber es ist eine andere Form, so gesehen, von, habe ich es wirklich gebraucht?
2: Ich stelle da gleich mal so eine weitere Frage, die mir spontan einfällt. Nehmen wir mal an, du hast nämlich gerade das richtige Fädchen gezogen. Diese Businessleute, die haben ja eine Karriereaussicht, ja, und die wollen diese Karriere auch erreichen. Und wenn du aus der Ecke da kommst und sagst, komm, ich optimiere dich ein bisschen, ist die Frage, ob sie Angst haben, sich so zu verändern, dass sie die Kraft und diese Energie nicht mehr besitzen, ihrer Karriere zu folgen. Weißt du, was ich meine? Weil wenn jemand wirklich karrieresüchtig ist und diese Karriere erreichen will, möchte er sich selbst ja nicht entspannen, sondern er möchte eine wahnsinnige Energie finden und vielleicht auch noch gewisse Brutalität, um mit diesen Ellenbogen sich durchzusetzen, die man ja haben muss, leider, in dem Business.
0: Also was ich auf jeden Fall sagen kann, so gesehen, weil ich arbeite ja mit Überzeugung und Denkmustern. Mhm. Das heißt, im schlimmsten Fall, für denjenigen im schlimmsten Fall, hat der...
2: Wird der Priester.
0: überlegt er sich's nochmal, weil ihm dann die... aber das ist etwas Inneres, was er selber entscheidet. Mhm. Das ist nichts, was von mir kommt. Jeder kommt ja mit einem Thema und sagt, bei mir hakt's gerade als Beispiel Mitarbeitendenführung. So, ich habe ganz viele Mitarbeitenden, aber irgendwie sind die der Meinung, ich bin ein doofer Chef. Also plakativ gesagt. Dann ist ja die Frage, okay, was führt denn dazu, dass dieses Verhalten an den Tag gelegt wird und was können wir daran ändern? Das heißt, es ist etwas, was aus ihm heraus ja kommt. Es kann aber auch sein, dass dadurch, dass wir gewisse Sachen gelöst haben, natürlich andere Sachen entstehen. Mhm. Und vielleicht auch Dinge, mit denen er im ersten Moment sich gar nicht so vereinbaren kann, aber auch da, es ist nichts, was nicht vorher in ihm schon war. Mhm. Das heißt, im Zweifel muss man seine Denkmuster auf den Prüfstand stellen, weil das tut man, und sagen, oh, ich, wie in meinem Fall, oh, ich wollte gar nicht eine Firma übernehmen, sondern das wollte mein Vater damals. Mhm. Oh, ja, das wusste ich gar nicht. So, weil nun mal leider kommt fast alles von diesen Mustern, mit denen ich arbeite, aus der Kindheit, aus der frühen Kindheit vor allem.
2: Also ich verstehe das auch, glaube ich, ganz richtig und finde das auch sehr gut, dass du den Menschen sozusagen aus ihrer Verklemmung heraus, weil die wollen vielleicht dieses Business angehen und merken auf einmal,

okay, ich kriege Rückenschmerzen, mein Kopf dreht durch, ich habe Schwindelanfälle, weil mein Nacken sich total verspannt. Und diese Dinge, du bist doch keine Heilerin, aber du versuchst diese Sache quasi auf menschlicher Ebene, nicht psychischer Ebene, hast du ja auch selbst gesagt, du bist ja keine Psychologin, aber schon ein bisschen dazwischen diese kleinen Stellrädchen, an die sich keiner rantraut, sondern du machst es sozusagen

0: dafür verantwortlich ist, dass man das denkt, das ist einem genommen worden, es ist aufgelöst, es ist wie, ja, es ist entsorgt. So. Mhm. Das heißt, wenn du aus dem Raum gehst, denkst du nicht mehr, dass du nicht gut genug bist. Es ist weg. Mhm. Aber du musst auch nichts dafür tun, sondern es ist weg. Du hast diese Gedanken nicht mehr. Und das ist, ja, das ist wirklich nicht Magic, Magie. Aber,
1: also ich, doch, es ist Magie. Ich glaube,
0: lassen wir es einfach verstehen. So stehen.
1: Nein. Ich finde
0: kann
1: das
0: dir gerne
1: toll.
0: Eine Kostprobe geben.
1: Ja, das kannst du ja auch. Bin ich auch offen für. Aber wie gesagt, um mich geht es ja weniger als um andere Menschen, die vielleicht auch tatsächlich ein Problem mit sich tragen. Aber ich finde es sehr spannend. Aber meine Frage ist noch nicht beantwortet. Ja. Die älteren Menschen.
0: Ja.
1: Könntest du dich auch um ältere Menschen kümmern, die tatsächlich in einer dunklen Welt des Alters sich befinden?
0: Ja.
1: Und tatsächlich ihre Energie wiederfinden wollen, ihren Lebensmut wiederfinden wollen und einen Weg wieder zu Miteinander, des Miteinanders?
0: Ja, definitiv, weil am Ende, es ist ja alles in jedem einfach nur Energie. Mhm. Und wenn die, ich sage jetzt mal, negativ schwingt oder Lethargie. Du hast es eigentlich ganz gut beschrieben. So, es ist so ein bisschen, fühlte sich so lethargisch an, das Beispiel, was du beschrieben hast.
1: Na, das wäre ja nur ein Beispiel. Ne? Es gibt ja die älteren, die genau, älteren Menschen, haben ja mal, viele Probleme.
0: Genau,
1: ne?
0: Aber wenn wir das mal als ein Beispiel rausgreifen. Lethargie. Lethargie ist eine Emotion. Was ist eine Emotion? Versuch es zu erklären. Ich komme immer nur auf Energie. So. Und wenn du diese Energie, die ist ja auch irgendwie mal entstanden. Wie ist die denn jetzt entstanden? Wieso ist diese Lethargie entstanden? Das heißt, wenn sie in dir entstehen konnte, dann kannst du sie auch wieder auflösen. Und genau das ist die Thematik da drin. Und ich sage auch immer, keiner meiner Coaches hat jemals an das geglaubt, was ich tue. Man muss nicht daran glauben, dass es funktioniert. Weil wie erklärst du denn deine Gedanken, die dir gerade die ganze Zeit im Kopf rumgehen, wie erklärst du die? Wie entstehen die? Wenn man mal genau drüber nachdenkt, kann man es eigentlich nicht wirklich erklären. Und die Logik ist immer die, du hast einen Gedanken und aus einem Gedanken entsteht eine Emotion, die zu diesem Gedanken passt.
1: Natürlich.
0: Und aus dieser Emotion entsteht dein Verhalten, so wie du dich dann benimmst.
2: Klar.
0: Das heißt, änderst du deine Gedanken, ändert sich deine Emotion, ändert sich dein Verhalten.
2: Ja.
0: Und das ist die ganze Logik da drin. Man ändert tatsächlich, in dem Fall, der Kern eines Gedanken ist immer die Überzeugung, also der Glaubenssatz. Und der wird geändert, so energetisch, weil Gedanken und Emotionen sind Energie.
1: Ja. Also das meine ich auch.
0: Also wir sagen natürlich immer ja, aber weißt du, wenn du genau drüber nachdenkst, dann fällt einem das irgendwie schwer. Und mir fiel das selber so ewig schwer, das zu verstehen. Aber ich war selber betroffen. Und ich habe zum Beispiel auf dieser 9-Jahres-Change-Reise habe ich auch unter anderem ein Jahr an Panikattacken gelitten. Und ich fand das gar nicht witzig. Und ich habe keinen Therapieplatz bekommen. Es gab eine 2-Jahres-Warteliste. Und ich war echt verzweifelt. Und ich bin zwar trotzdem noch zur Arbeit gegangen, aber ich habe gemerkt, wie ich immer weniger eigentlich fähig war, meinen normalen Alltag, um mein Arbeitsleben zu bestreiten und dass natürlich auch die eigene Beziehung drunter gelitten hat, alles. Und da wird man dann irgendwann erfinderisch. Und ich bin ja selber durch meine eigene Geschichte eigentlich dahin gekommen. Es war ja nie so, dass ich an etwas geglaubt habe und dann gesagt habe, das mache ich mal, weil das wird schon. So war es nicht, sondern ich war verzweifelt und ich habe eben auch Selbstmordgedanken gehabt. Und ich finde das wirklich nicht witzig. Also wenn man das mal erlebt, man sieht eben schwarz-weiß. Das Leben hat auf einmal keine Farbe mehr. Und das zu erleben, wünsche ich keinem. Und ich weiß aber auch auf der anderen Seite, dass gerade jetzt auch in den jüngeren Generationen so viele davon betroffen sind. Und gerade auch so Organisationen wie Hand in Hand für Norddeutschland, die haben das dieses Jahr mentale Gesundheit für Kinder und Jugendliche auf ihre Fahne geschrieben, weil das so ein großes Thema geworden ist. Und das ist das, was ich machen möchte. Ich möchte mit dem, was ich selber herausgefunden habe und mit meinen Fähigkeiten, die ich jetzt inzwischen habe, ich habe ja auch eine spirituelle Ausbildung auch noch, das möchte ich eben...
1: Hast du eine Webseite?
0: Ja, ich habe eine Webseite.
1: Sag sie doch mal.
0: Die heißt kompass-resort.de.
1: Kompass in Deutsch oder Kompass mit C?
0: Kompass in Deutsch mit K.
1: Ja, okay. kompass-resort.de.
0: Genau.
1: Richtig, okay. Das finde ich ganz spannend. Meine Frage noch, da hast du noch eine Frage?
2: Nein, ich klebe gerade auch hier wieder an ihren Lippen und bei mir rattert es.
1: Ja, also meine Frage noch dazu, diese Empathie, die du ja jetzt zu Menschen empfindest, hast du die schon immer gehabt?
0: Bin ich mir gar nicht so sicher. Also ich glaube, ich hatte immer schon eine gewisse Fähigkeit, aber wenn, dann war die überhaupt nicht trainiert und gar nichts so. Aber ich weiß auch, dass jeder das trainieren kann.
1: Wie haben dich denn die Menschen damals gesehen in deinem Businessbereich?

0: Haben sie dich gemocht oder warst du so eine Person, die man eher gesagt hat, oh Gott, die kann ich jetzt gar nicht
1: leiden. Na, wie soll sie denn das wissen?
0: Das weiß man, das weiß man.
2: Welchen Bereich meinst du, von welchem Jahresabschnitt sprichst du?
0: Das weiß ich nicht, entscheide du.
2: Meinst du vor oder nach dem Schicksalsschlag oder dazwischen?
0: Also vor dem Schicksalsschlag.
2: Vor, davor.
0: Als du glaubtest, dir geht alles gut und alles klappt hervorragend.
2: Also ich glaube schon, dass ich war immer schon Optimist, das kann ich sagen. Also ich, das hätte ich auch immer unterschrieben.
0: Aber wir haben nicht die Menschen gesehen.
2: Ja, genau. Also ich habe im Endeffekt eins meiner Fähigkeiten damals auch so, zum Beruf gemacht. Ich war Troubleshooter. Ich habe eben, und das kann man nur als Troubleshooter.
0: Troubleshooter.
2: Ich habe im Endeffekt...
0: Problemlöser oder Problemmacher?
2: Genau, Problemlöser. Nee, das ist der andere Part. Ich habe im Endeffekt Probleme struktureller Form in Unternehmen gelöst und habe gleichzeitig Prozesse optimiert. Und ich glaube, das kann man nur, wenn man schon ein Optimist ist.
0: Ist das eine Managerfunktion?
2: In dem Fall war es das, ja.
0: Genau.
2: Ja,
0: und genau. Das ist ja auch nicht jedermanns, also sagen wir es kommt ja nicht bei jedem gut an, eine Veränderung innerhalb einer Firma. Ne?
2: Nee, genau, deswegen habe ich auch irgendwann den Business Coach gemacht, damit man die Leute besser mitnehmen kann, so gesehen. Nein, aber ich habe immer versucht, in bestehenden Strukturen mit den bestehenden Mitarbeitenden im Endeffekt für gute Arbeitsbedingungen zu sorgen, dass die Arbeit wieder Spaß macht. So. Aber ich glaube nicht, dass man damals zu der Zeit... Also ich glaube schon, ich habe mich doch sehr stark verändert. Oder besser gesagt, ich bin mehr zu meinem authentischen Selbst geworden. So, ich war wahrscheinlich immer in mir, so wie ich auch heute bin. Aber ich war es nicht nach außen. Da war eben viel Fassade, es war viel Verstellen. Aufgrund von negativen Überzeugungen. Ne? Man muss jetzt nett sein, man muss dies, man hat das zu machen, man darf nicht widersprechen. Also so, da
1: das
2: war
1: kennen
2: schon,
1: wir, glaube ich, alle.
2: Ja, genau. Also da habe ich wirklich auch sehr, sehr viel dran gearbeitet.
0: Ich kenne das jetzt erst da, seit der Pandemie, als ich in Arbeit gegangen bin. Davor war ich 40 Jahre lang nur Künstler und da durfte mir keiner sagen, was ich mache oder was nicht. Also zumindest
2: jetzt bist
0: nicht
2: du Angestellter.
0: Und jetzt bin ich Angestellter.
2: Okay.
0: Angestellter im öffentlichen Dienst und dementsprechend habe ich auch gelernt, mich natürlich ein bisschen zu fügen. Aber ich sehe...
2: Pass auf.
0: Ich sehe es ein bisschen anders. Ich sehe es anders, weil bei mir war natürlich auch irgendwann mal so die Zweifelsfrage, was tue ich hier eigentlich? Weil ich ein selbstständiger Mensch bin und immer war. Und irgendwann mal habe ich so diese gedankenauflösende Punkte gefunden und habe gesagt, ich unterstütze meinen Teamleiter und ich bin betriebsorientiert. Und so habe ich früher eigentlich auch gearbeitet. Ich habe immer fürs Publikum gedacht und habe für den Veranstalter gedacht und wollte dem es so optimal wie möglich umsetzen. Und so ist meine Arbeit auch ausgelegt. Das heißt also, man kritisiert mich nicht, weil ich eigentlich im Sinne des Typen, des Menschen arbeite, der ja von mir eine Leistung erwartet.
1: Da machst du
0: also
1: eigentlich noch das Gleiche wie immer.
0: Ich bin sozusagen Dienstleister indirekt, ja, als Angestellter. So sehe ich meine Aufgabe. Wie du guckst.
2: Ja, interessant. Ich stelle mir das gerade vor, wenn man so sehr frei unterwegs war und immer man selber sein
0: das
2: durfte auch.
0: Das ist eine ganz andere Welt.
2: Freiheit und Abenteuer und dann Struktur und Ordnung.
0: Naja, es war also Struktur und Ordnung. Wir haben ja natürlich auch Redakteure und Fernsehmenschen, die was entscheiden und natürlich auch eine große Erwartung an einem haben. Ne? Regisseure, all diese Dinge. Also sie haben ja auch eine Erwartung. Das ist nicht die Sache. Nur man darf als Künstler bis zur Weisung befugt oder du wirst, hast eine Weisung, die dir vorliegt, die du umsetzen sollst, aber du hast immer deine kreative Freiheit. Deswegen bucht man dich ja, weil man sagt, hey, also du bist eigentlich, aber es ist doch auf der Arbeit genauso, oder
1: genau.
0: Julia? Na, wenn du einen Angestellten willst, willst du, dass er im Grunde genommen betriebsorientiert arbeitet, aber immer noch selbstständig denkt.
1: Soweit es möglich ist. Es gibt auch Jobs,
0: oder,
1: wo das gar nicht möglich ist.
0: Oder täusche ich mich?
2: Ja, kann man
0: so
2: stehen
0: lassen.
2: Du bist
0: ja kein Befehlsempfänger. Ja?
1: Nein.
0: Ja, eben, siehst du? So. Also in diesem Sinne.
1: Mein Gott.
0: Ja, ich finde das ganz interessant,
1: ja,
0: dieses Thema.
1: Ist es absolut. Ich denke ja genau die gleiche Sache mit. Und auch bei mir war es natürlich als Künstler früher anders. Aber wenn ich eine Rolle spiele, wird mir schon von der Regie etc. gesagt, ich hätte das gerne so oder so oder so. Mir wird das Kostüm gegeben. Ich suche mir meistens das ja nicht selbst aus. Okay, ich habe eine Menge selbst an Kostüm mitgebracht. Das ist richtig. Was ist los hier?
0: Wir trinken alle was.
1: Oh ja, lass uns mal eintrinken.
0: So, lass uns mal was trinken. Prost, ihr lieben Zuhörer, die ihr im Auto sitzt und gerade vielleicht pischern müsst und nicht können. So. Julia wundert sich immer. Hast du unseren Podcast noch nie gehört, ne?
2: Doch, vorher.
0: Hast du schon? Okay.
2: Die,
0: welche Folge
2: denn?
0: Die mit Ebbo.
2: Die mit Ebbo, die habe ich gehört. Und ich habe mir aber auch ein paar andere angeguckt, tatsächlich.

0: Schön. Genau, weil ich dachte...
1: Durchgehört?
0: Nein, tatsächlich nicht durchgehört. Angehört. Ich ein bisschen drin rumgesprungen, ich gebe es ehrlich zu, ja.
1: Ja.
0: Ich höre selber tatsächlich sehr selten Podcasts oder so. Ich nutze Autofahren immer irgendwie dafür, meine Gedanken so schweifen zu lassen.
2: Ja.
1: Das während kann du ich, was nebenbei hörst.
0: Nee, nein, nee, gar nichts hören. Nee, das ist eben nicht. Das. Ich kann das nicht dann, ne? Wenn ich Radio höre oder irgendwas, also selbst wenn es nur Musik ist, ich glaube, dann würde ich selber immer mich ablenken, so. Und ich merke das ganz oft, dass ich das dann brauche, so dass alles stumm ist und dass man einfach nur fährt. Und da ich ja oft lange Strecken fahre, lohnt sich.
1: Mal zurückkommen zu deinem Business noch mal ganz kurz und dann machen wir gleich mal unser Spiel.
0: Lava-Roulette.
1: Lava-Roulette, genau. Würde das auch klappen aus der Entfernung? Das heißt, wenn Leute nicht zu dir gehen könnten und du auch nicht zu einem Kunden, sagen wir mal in Österreich, weil wir ja auch Zuhörer in Österreich haben.
0: Ich wollte es gerade sagen, du stellst so richtig gute Fragen.
1: Naja, mich interessiert das halt.
0: Aber richtig super, ja cool. Ja. Ja, es geht tatsächlich auch. Also es nennt sich dann Fernbehandlung. Und das geht auch. Ich telefoniere dann mit den Leuten, also über Telefon. Wenn man möchte, auch Video, ist auch okay. Aber Telefon ist das Mindeste, was ich brauche.
1: Was muss man tun? Muss man sich bewerben oder erklärt man sich vorweg oder also, geht man auf deine Seite und ruft dich an
0: im
1: oder schickt dann WhatsApp, geh mal ran.
0: Genau so, du hast es alles gerade beschrieben, entweder eine WhatsApp oder man ruft mich an oder man schreibt mir eine E-Mail oder man bucht gleich ein Erstgespräch, ist kostenfrei. Ja. Und,
1: ach, das ist ein kostenfreies Erstgespräch.
0: Kostenfreies Erstgespräch,
1: wie lange dauert das?
0: Also ich nehme mir da eine gute halbe Stunde für.
1: Und was passiert kommt da genau? Ist erstmal das Kennenlernen?
0: Das ist erstmal das Kennenlernen.
1: Und dass sie wissen, aha, diese Frau, mit der möchte ich mich gerne mal...
0: Genau, passen wir überhaupt zusammen? Genau. Das ist eigentlich so, kann ich überhaupt was tun? Ne? Weil manchmal sind es vielleicht auch Themen, wo man sagt, okay, nee, das ist, da bin ich vielleicht gar nicht die Richtige. So, das will ich erstmal rausfinden, für mich auch, weil ich möchte ja wirklich unterstützend tätig sein. Das kann ich nur, wenn ich mir sicher bin, dass ich auch was tun kann. So, dafür ist das Erstgespräch und im Endeffekt macht man dann einen Termin aus. Und wenn wir jetzt beim Thema Fernbehandlung bleiben, dann nimmt man sich eine Stunde ungefähr Zeit und braucht dann aber... ein Setting, wo man absolut ungestört ist. Also es muss irgendwie ein Raum sein, wo man sich hinlegen kann und wo man wirklich weiß, in der nächsten Stunde klopft jetzt hier keiner oder kommt
2: kein
0: einer
2: Hund,
0: rein.
2: Kein genau Telefon, nichts.
0: Genau, das muss man eben sicherstellen und dann telefoniere ich mit den Leuten. Und
1: was wären dann die Uhrzeiten? Bis wann kann man das bei dir machen? Weil die Leute, die natürlich im Business sind, haben eine halbe Stunde Pause. Also kannst du jetzt nicht erwarten.
2: Ja, manchmal überlegt man sich auch mitten in der Nacht, oh, jetzt bräuchte ich es.
1: Ja. Ja, ich glaube, da ist Julia ja, manchmal ist es auch gerne bei sich.
0: Manchmal ist es auch morgens, also so manchmal so 8 Uhr, dann fangen die Leute später an zu arbeiten. Ja. Oder, also Mittagspause kann ich immer nicht empfehlen, sag ich ehrlich, außer man hat jetzt frei. Ne?
1: Ja, logisch, da hast du nur eine halbe Stunde.
0: Genau, weil Hintergrund ist der, nach so einer Session ist man auch platt. Also man sollte dann nicht unbedingt so Themen vorhaben, wo man jetzt noch groß den Kopf für braucht oder so. Und, genau.
1: Also ist es tatsächlich möglich, nach der Arbeit auch?
0: Genau, es ist auch nach der Arbeit möglich. Also ich habe öfters mal späte Termine, so alles ab 17 Uhr und meistens aber nicht später als 20 Uhr. So, ne? Ich brauche auch Feierabend.
1: Ja, eben, klar. Achtsamkeit. Ja, eben.
2: Wie viele von diesen Sitzungen kannst du am Tag machen? Wie viele verschiedene?
0: Am Tag, also Einzelsitzung, tatsächlich maximal 3.
2: Dann also, bist du auch durch, ne?
0: Ja, weil es hat viel mit Vorbereitung zu tun und es passiert viel eben auf den unbewussten Ebenen, weil ich rede ja gar nicht so viel. Mhm. Ich mache ja ganz viel auf den anderen Ebenen. Ja. Wir haben ja nicht nur die Bewusstseinsebene. Und das ist tatsächlich sehr anstrengend und ich muss selber auch immer wieder diese Energie, mit der ich arbeite, wo ich ja auch eine Ausbildung zu gemacht habe, nennt sich übrigens Magnified Healing. Also für jeden,
1: auch deutsche Worte für die ganzen Dinge, die lösen.
0: Das kommt tatsächlich aus Amerika. Das heißt so, es gibt keine deutsche Übersetzung.
2: Dann sollten wir das schleunigst einführen.
0: Und diese Ausbildung tatsächlich, da geht es immer darum, immer wieder Übungen zu machen, um diese eigenen Energien, die man am Ende für die Sitzungen braucht, um die wieder vernünftig herzustellen und aufzufüllen. Mhm. Und deswegen brauche ich eben zwischen den Sitzungen, also ich könnte jetzt nicht nahtlos hintereinander, ich glaube, dann wäre das nicht mehr gut für denjenigen so.
1: Absolut,
0: ne? Also,
1: richtig.
0: Das ist mir das Wichtigste tatsächlich. Und was ich mega feiere, weil ich habe ja auch lange damit gehadert, mich wirklich damit selbstständig zu machen, diese Veränderung bei den Coaches am Ende, was in deren Leben passiert. Da bin ich immer total happy, dass ich das dann noch so mitkriege von den meisten. Ja. Und am Anfang sind ja alle skeptisch, aber meistens ist man irgendwie aber auch verzweifelt genug, um zu sagen, ja,

0: egal, ich mach jetzt mal. Ja. So, ne? Ja. Genau. Um dann aber eben, wenn man sieht, was sich bei den Leuten verändert, auch Leute, die öfters zu mir kommen, wie die Wahrnehmung sich verändert, was die auf einmal, wie die sich selber auf einmal wahrnehmen, wie die Situationen wahrnehmen, wo sie vorher nie drüber nachgedacht haben, wie sie auf einmal Menschen bewerten, mit denen sie sich jahrelang umgeben haben, wo sie sagen, der tut mir eigentlich gar nicht gut. Hm. Ich weiß gar nicht, wieso ich mich mit dem abgebe. So.
1: Also sag mal deine Webseite.
0: Kompass mit K, also Deutsch Kompass, -resort.de.
1: Resort, genau. Liebe Freunde, merkt euch diese Adresse, informiert euch, nehmt es wahr, diese halbe Stunde einmal kennenlernen, ne, und mit ihr ins Gespräch kommen und fragt nach, was ihr wollt. Ihr merkt ja, sie antwortet immer wirklich sehr herzlich und sehr offen und sehr direkt. Und ich denke mal, es kann euch den einen oder anderen helfen und natürlich auch den Senioren. Also nur damit ihr wisst, es geht nicht nur um Business, Leute, es geht um euch unterm Strich. Also wenn es um euch geht, nehmt es wahr, ruft sie an und lernt sie kennen. Ich denke, das ist eine gute Sache, oder? Aber jetzt will ich mit dir spielen.
0: Okay, aber ich möchte dir ein Feedback geben, das hast du richtig schön gesagt.
2: Ja, ja, ja. Der neue Werbeslogan.
3: Laboulette! Laberoulette!
2: So, wir haben uns natürlich schon Fragen im Vorfeld ausgesucht mit dir, wie wir das immer machen. Und da haben wir die Kategorien Arbeit und Job, Nostalgie, Beziehungen und Liebe, zum Nachdenken und Wachstum.
1: So, es geht los.
2: Zum Nachdenken. Warum lachen wir manchmal genau dann, wenn es eigentlich wehtut?
0: Oh mein Gott, die ist schon richtig deep.
2: Oh Mann.
1: Ja, das hast du doch manchmal, ne? Dann tut dir was weh und dann lachst du dich tot oder du bist verzweifelt, wirst hysterisch und lachst dabei. Ja, Lachen ist sowieso irgendwas,
2: das ist
1: eine Selbstheilung.
2: Das stimmt, das ist eine komische Sache manchmal, ne?
1: Vielleicht eine Selbstheilung, natürliche Selbstheilung.
2: Natürlicher Reflex.
1: Hm. Was denkst du denn, Julia? Jetzt haben wir dir genug Zeit gelassen zum Denken.
0: Danke schön, vielen Dank. Ich glaube, es ist so eine Art Schutzmechanismus, so nach außen. Es hat irgendwas auch ein bisschen mit, sich nicht so sehr innerlich anschauen lassen wollen, zu tun vielleicht. Mhm. Hat man das auch gelernt, schnell irgendwie wieder fröhlich zu sein? Also ich glaube, das kann vieles sein, aber ja, es ist irgendwie, habe ich auch gerade gedacht, oh ja, stimmt. Das ist irgendwie eigentlich total verkehrte Welt. Ne?
1: Ja. Ja. Hast du das auch gehabt in deiner schwierigen Phase, dass du tatsächlich auch mal deswegen lachen musstest, anstatt zu weinen?
0: Ja.
1: Also Panikattacken kenne ich auch natürlich, die hat jeder, der im Business ist und selbstständig ist, dann gibt es da diese Überforderung des Körpers, das ist auch so eine Art Schutzmechanismus.
2: Aber deswegen lachst du ja nicht.
1: aber es gibt Momente, da kann man nicht anders als nur lachen, aber deswegen fragte ich dich ja, also du hast es auch gekannt. Ne?
0: Ja, und ich heute habe ich es immer noch, dass wenn ich eigentlich über etwas, ich sage jetzt mal so in Form von, stell dir vor, du hast eine schwere Last und die wird dir jetzt genommen. Und du bist eigentlich total happy darüber, aber du heulst und lachst gleichzeitig.
2: Ja.
0: Kennt ihr das? Und dann fragt man sich selber, was gerade, lache ich mehr oder weine ich mehr? Das habe ich tatsächlich immer noch.
1: Aber ich finde es Kitzeln, ne? So ein extremes Kitzeln empfinde ich das immer so, wenn da was passiert in dieser Form.
0: Ja. Es ist so eine Mischung aus Dankbarkeit und Erleichterung, aber eben auch, oh Gott, das war aber auch wirklich.
1: War notwendig, ne? Ja. Genau. Ja, diese Erlösung. So, nächste Frage. Und es ist die 5.
2: Wachstum. Welche alte Version von dir vermisst du manchmal?
1: Ach, das ist interessant.
2: Das passt ja jetzt
1: zu
2: sehr
1: dir.
2: Gut.
0: Völlig verrückt, habe ich auch gerade gedacht.
2: Das ist
0: Gott.
2: Ja stark. Und Kinders, es ist immer noch ein Zufallsprinzip.
1: Genau.
2: Ich möchte
1: also
2: das nochmal betonen.
1: Ja, die Fragen sind wirklich nicht vorher ausgesucht, sondern sie fallen wirklich zufällig.
0: Anziehungskraft hier ist ja sehr spirituell.
1: Bei uns sowieso.
0: Tatsächlich muss ich sagen, nee, gar keine. Mhm. Also ich habe so hart daran gearbeitet, wirklich das Alte, aus dem ich komme, auch aus den schweren Zeiten aus meiner Kindheit so gesehen, aber ich gebe meinen Eltern jetzt keine Schuld. Mhm. Aber es war so viel Negatives da drin, dass ich tatsächlich genau, also alleine diese Formulierung, alte Version, diese Thematik, alte Version, war bei mir tatsächlich eine sehr große. Und ich habe sehr viel dafür getan, die alte Version wirklich in Frieden loszulassen. Mhm. Deswegen kann ich gar nicht sagen, dass ich etwas daraus
1: vermisse. Trauerst du denn ein Stück, also nicht, dass du sagst, welche vermisst du, sondern trauerst

0: du ein bisschen deine Person nach, weil du warst ja bestimmt kein schlechter Mensch.
1: Nein, also. Ich war kein schlechter Mensch. Es ist eher so, ich bin es ja immer noch, aber ich sage jetzt mal, die Muster, die dazu geführt haben, dass ich mich so blockiert im Leben geführt habe, die durfte ich loslassen. Und deswegen würde ich dem auch nicht hinterher trauern und ich bin ja trotzdem ich geblieben. Also vielleicht ist das auch die Herausforderung, dass man sich selber nicht verliert und dass man einfach authentisch wird. Dass man im Inneren so ist wie im Außen am Ende, ohne dass man eine Fassade braucht.
0: Ich glaube tatsächlich, das kommt mit dem Alter sowieso. Ja, so man lernt mit dem Alter, das hat Tanja ja auch, sie kommt ja auch von der Bühne, war Tänzerin und immer sehr glamourös und immer mehr ist sie zu sich selbst gefunden, hat sie zu sich selbst gefunden und ist sehr, sehr bodenständig geworden. Und ich auch. Man greift nicht mehr danach, irgendwas darzustellen, was man nicht wirklich ist. Weil man auch gelernt hat, irgendwann mal kommt sowieso die Wahrheit an die Oberfläche. Egal, was du tust.
2: Davon mal abgesehen ist es auch einfach, wenn man meint, dass man so zufrieden ist, dass man vieles, was man wollte, auch wirklich bekommen hat. Man hat keinen Durst mehr danach. Dann kann man auch langsamer mit sich selber im Reinen sein und sagen, wow, klasse. Man lernt sich ja auch kennen durch diese ganzen Rollen, die man gespielt hat und all die
0: Dinge. Definitiv, ja klar.
2: Aber was ist eigentlich mit dir? Also, vermisst du irgendwas?
0: Irgendwas an mir?
2: Ja.
0: Das tat ich eine Zeit lang. Ja, natürlich. Also man verliert sich ja doch immer wieder zwischendurch, weil man hat einen Sohn, dann ist der Sohn nicht mehr da, dann will der Sohn was nichts mehr von einem wissen. Man hat zwei Ehen hinter sich gebracht. Jetzt bin ich in der dritten Langzeitbeziehung, die länger ist als jede Ehe vorher.
2: Als
0: beide Ehen zusammen jetzt mittlerweile. Nein, und tatsächlich... gibt es denn so Momente, wo du sagst, Mann, du warst mal so, du hast dich mal so und so gefühlt und dieses Gefühl irgendwo wieder wiederzuholen, das war vielleicht mal, wo du sagst, als Mensch wäre ich das wieder mal so unbeschwert, so wie es damals war vielleicht. Und so lustvoll auf das, was man erleben kann noch in Zukunft. Jetzt kommt man in einem Alter, wo man dann, also jetzt bin ich 60, so, jetzt kommt man in ein Alter, wo man sagt, also besser wird's nicht. Nicht unbedingt. Ja. Und da muss man neue Elemente an sich finden, die einem Freude bringen auf das, was kommt. Also es ist ja nicht zu Ende. Es kommt ja darauf an, was man mit einem selbst macht.
2: Ja, ja, natürlich.
1: Das macht also man das kann Leben sich ja hängen lassen.
0: Eben, genau. Also vor allen Dingen sind wir auch in einer Zeit heute, wenn man 30 Jahre zurückdenkt und man denkt dann an 60-Jährige oder heute an 60-Jährige beziehungsweise 70-Jährige oder gar 80-Jährige, die ja heute topfit aussehen und wirklich klasse sich kleiden und gut drauf sind. Das Einzige, was momentan sehr verändert ist, ist die Sprache, die Dinge, die man nicht mehr sagen darf, nicht mehr tun darf. Man soll gendern und das als
2: ich
0: Mensch.
2: Ich glaube, das geht langsam wieder
0: eben
2: zurück.
0: Genau, genau. Also hoffen wir, dass es wieder kommt, dass man so ein bisschen wieder Mensch sein darf und nicht nur so konstruiert
2: Ach, guck mal,
0: in eine Form
2: gepresst. Danach kann man sich ja eigentlich auch zurücksehen und das vermissen.
0: Genau, genau. So, nächste Frage. Die 7.
2: Zum Nachdenken.
0: Wieder mal.
2: Wann haben deine Eltern dich zum letzten Mal hochgehoben, ohne dass euch das klar war?
0: Also nicht körperlich.
2: Also du meinst emotional hochgehoben.
0: Ja, natürlich. Also hochleben lassen.
1: Ui, okay, interessant.
0: Also wirklich so als Kind und sagen, wow, mein Schatz, das ist ja wirklich sowas in der Art.
2: Das ist schwierig, ne?
0: Vorausgesetzt, die Eltern leben noch.
2: Ich könnte nämlich jetzt, wenn ich mal anfangen darf, würde ich nämlich sogar sagen, dass ich das genau zur vorherigen Frage komme, sehr vermisse, Tochter zu sein.
0: Ja.
2: Weil meine Eltern, das weißt du ja nicht, sind in den letzten 2 Jahren beide hintereinander weggestorben. Und jetzt bin ich vollweise. Und ich
0: kann du darfst ins Bett gehen, wann du
2: in
0: willst.
2: In dem Sinne mich von meinen Eltern hochleben lassen. Also mir fehlt das natürlich total.
0: Genau.
2: Insofern würde ich glatt die beiden Fragen miteinander verbinden.
1: Ja, aber ich kann sie auch gerne beantworten. Ich habe nämlich, vielen Dank für die Zeit, ein bisschen drüber nachgedacht. Und Eltern, ich würde jetzt meine Mutter sagen. Meine Mutter ist für mich so, wir sind wie seelenverwandt, würde ich es jetzt mal nennen. Es ist so eine Ebene, wo man sagt, oh wow, man kann alles miteinander erleben, ohne dass man unbedingt den Eindruck hat, da ist die Mutter, die irgendwie über einem steht. So. Mhm. Also, sondern eher wieder so dieses auf Augenhöhe. Und ich verbringe super gerne Zeit mit ihr. Und, aber auch nicht kurz, sondern ich brauche schon immer ein paar Stunden, am besten den ganzen Tag, wenn es sich irgendwie einrichten lässt. Und ich finde es Wahnsinn, wie meine Mutter das schafft, so völlig uneigennützig im Endeffekt.

0: Endeffekt andere anzuerkennen für das, was sie sind und das so feiert. Und das, finde ich, ist eine Eigenschaft, die, da könnten wir gerne das mehr von toll. Haben in der Gesellschaft. So. Und das, genau, und das hat sie einfach, das ist sie einfach selber so. Und das mag ich sehr gerne.
1: Bist
0: also,
1: du Einzelkind?
0: Nein, nee, ich habe zwei Geschwister.
1: Also zwei sogar noch?
0: Ja, ich habe einen älteren Bruder.
1: Also teilt deine fantastische Mami sich auf drei Kinder auf?
0: Genau, aber die sind ja alle schon...
2: Und du bist in der Mitte vom Alter?
0: Genau, ich bin die Mittlere und ich habe eine jüngere Schwester, einen älteren Bruder. Die haben auch beide Kinder und so. Und ja, also meine Mutter ist auch eine tolle Großmutter, ehrlich gesagt. Und also stellt sich natürlich auch mal sehr zurück, wo man jetzt auch wieder drüber sagen könnte, ach Mensch, ist vielleicht auch nicht so schön, aber ich finde es super und das feiere ich wirklich. Ne? Also dieses einfach, wenn jemand einfach ein schöner Mensch ist innerlich. Ja, so, ja das ist meine Mutter.
2: Dieses toll. Zurückstellen so. Eines Elternteils, ich glaube, das gehört mit dazu, weil man es ja auch genießt, wenn man etwas tut. Das ist ja eine Lebensaufgabe. Ein Kind kann eine Lebensaufgabe sein. Und wenn du dich zurücknimmst, um dem Kind was Gutes zu tun oder den Kindern was Gutes zu tun, ist es eine Erfüllung.
0: Ja.
2: Ja? Kochst du gerne?
0: Ja, ich koche gerne.
2: Kochst du gerne für andere?
0: Ja.
2: Ja, siehst du, das kommt ihm gleich.
0: Ja, schön. Schöner Vergleich.
2: Ja, weißt du, was ich meine? Ne? Du kochst ja etwas für andere, um denen etwas zu bieten, um etwas schöne Momente zu haben. Ne? Miteinander zu sitzen.
0: Geht, ja,
2: genau. Und die Potenz daraus ist unermesslich natürlich bei Kindern. Aber grundsätzlich geht das so ungefähr in die gleiche Richtung. So, nächste Frage. Die 17.
1: Zum Nachdenken. Welches Gefühl müsstest du erfinden, weil kein Wort richtig passt?
2: Oha. Diese schwierige Frage habe ich mal gestellt. Die kam mir irgendwann mal über den Weg.
1: Ist das schon wieder so eine Mitternachtsfrage?
2: So eine Mitternachtsfrage, ja.
0: Oh Gott. Ja, die hat es in sich. Aber lustigerweise kam mir sofort was in den Kopf.
1: Ach, was? Wahnsinn,
0: ja, und
2: super.
0: Aber ich müsste es hier, es gibt ja kein Wort dafür, also muss ich es jetzt irgendwie beschreiben.
2: Ja, beschreib es doch mal.
0: Kennt ihr dieses Gefühl, wenn man, also es geht um das Thema Weiterentwicklung.
1: Ja.
0: Und man hat lange in einer, ich sage jetzt mal, in einer Situation gesteckt, die man aber nicht richtig greifen konnte. Und dann gibt es auf einmal diesen Moment der Weiterentwicklung, der ja aber auch nicht so angekündigt wird, sondern er entsteht durch eine Situation. Und diese Mischung aus, das hatten wir auch vorhin ähnlich so, diese Mischung aus, ich habe es geschafft und es war schwer und es ist so toll, aber es war auch so schwer. Also so dieses, ich weiß gar nicht, wie man das beschreiben kann, dieses Gefühl. Also so, ja, es, die Frage ist ja, welches Gefühl
1: müsstest
0: du erfinden?
1: Und dieser Applaus, den du dir dann geben möchtest, das braucht einen Namen.
0: Genau, diese Form von Erlösung.
2: Soll ich mal ChatGPT fragen oder Knot oder
0: so? Ja, dafür ist die KI dann immer gut. So was, was man nicht in Worte fassen kann. Ja.
1: Ja, toll. Vielleicht fällt euch da draußen ja ein ganz tolles Wort ein. Also ihr könnt uns gerne jederzeit schreiben, so wie immer. Und wer weiß, was da für dolle Wörter
2: aussauern. Was für ein Sternzeichen bist du?
0: Ich bin Steinbock.
2: Hey, wann denn? Im Januar? Oder
0: Im Januar, am 2.1., direkt nach Silvester.
2: Schön, Aszendent? Dann feierst du doppelt.
0: Was denn?
1: Hast du einen Aszendent?
0: Weißt du? Ja, das ist Wassermann.
1: Oh, ich bin Wassermann.
0: Ja, mein Mann auch.
1: Ja, siehst du, guck mal, passt schon.
0: Passt schon.
2: Ja, okay, aber für Steinbock bist du auch, sagen wir mal, ziemlich warm und herzlich und sehr offen. Steinböcke sind ja eigentlich rein theoretisch Stehaufmännchen und doch eine gewisse Kruste um sich herum, aber die hast du nicht. Wahrscheinlich hast du sie abgebaut, die Kruste.
0: Ich weiß auch nicht, das mit den Sternzeichen... ist für mich auch so ein Mysterium. Also ich finde es total interessant. Ich habe früher mit meiner Oma immer liebend gerne Horoskope gelesen aus der Zeitschrift. So. Aber ich habe mich nie damit identifizieren können, mit dem Sternzeichen Steinbock. Ich sag mal so, jetzt in der Energetik, da gibt es noch eine andere Methode. Und damit kann ich mich total identifizieren. Das verrate ich euch nachher auch gerne, wenn ihr
2: gerne.
0: Wollt.
2: Ja, klar.
1: Man sagt ja auch, ab 30 kommt der Aszendent mehr raus.
0: Ja.
2: Ja, also es ist ja im Grunde genommen auch ein bisschen Wahnsinn daran zu glauben, dass die Sterne in irgendeiner Form Einfluss auf uns haben. Aber ganz ehrlich, es gibt bestimmte Ebenen, die kann man nicht erklären, warum das so ist, wie es ist. Also man glaubt ja an etwas oder man glaubt nicht an etwas. Die Chinesen glauben ja auch irgendwas mit ihren Sternzeichen. In Italien ist der Namensgeburtstag viel stärker als der eigentliche Geburtstag. Also lustig, diese Welt.
1: Alles Energie.
2: So, wir haben noch zwei Fragen, wenn wir das dann so schaffen. Pass auf. Die 14.
1: Wachstum. Was hast du über dich gelernt, das erst unbequem war und dann befreiend? Das sind ja alles tolle Fragen.
0: Ja, lustig, die Fragen greifen so.

0: Unser ja. Gespräch vom Anfang irgendwie genau. total
1: du,
0: auf.
1: Ja, KI hat zugehört.
0: Ja, Wahnsinn. Ich bin auch echt ein bisschen baff über die Fragen. Also ja, kann ich euch auch ad hoc beantworten. Das ist genau das, was ich vorhin beschrieben habe, als ich so, ich sag jetzt mal, aus dem Wirtschaftssektor, wo ich ja gearbeitet habe, aus dem Kaufmännischen heraus, mit diesen Karrieregedanken, die man so hatte, als ich mir eingestehen musste, dass das nicht das ist, was eigentlich ich leben will, aber mein Kopf es auch überhaupt nicht verstanden hat. Also es waren wirklich wie ja, Engelchen und Teufelchen, ja. so dieses, du weißt eigentlich, da ist was ganz anderes, aber du willst es nicht wahrhaben, weil es würde bedeuten, dass du dein gesamtes Leben ändern musst. Und das war wirklich sehr unbequem.
2: Also absolut.
0: Aber im Nachgang betrachtet, irgendwie die beste Entscheidung. Ja. Aber das hätte ich am Anfang natürlich auch nicht gewusst.
2: So, ich springe gleich zur nächsten Frage.
1: Ja, bitte.
2: Also nicht, dass du denkst, dass ich dich hier abwürge.
0: Ja, zack, nein.
2: Aber ich möchte diese Frage haben.
1: Zum Nachdenken. Wenn Glücksspiel eine schlimme Sucht ist, warum regt sich niemand auf, wenn man gewinnt?
2: So.
0: Also wenn Glücksspiel eine schlimme Sucht ist,
1: ja,
0: warum
1: wenn man
0: sich
1: sagt,
0: niemand aufregt, ja. wenn
1: warum
0: man gewinnt?
1: Warum regt sich denn dann keiner auf, wenn du gewinnst?
2: Weil also,
1: sag mal,
2: wenn,
1: du hast
2: wenn er selbst
1: das ist
2: gewinnt.
1: Ja toll.
2: Nicht, also der Dritte freut sich mit Sicherheit nicht darüber, wenn du gewinnst, aber einer selbst, ja? Wenn man weiß, dass Suchtspiele... Also erst nehmen wir mal an, du gehst zufälligerweise
1: Nein,
2: ins Spielcasino.
1: Ich meine auch den Dritten.
2: Ja, also das
1: wenn
2: ist
1: ich
2: selten.
1: Als Frau zu Hause sitze, der Mann kommt nach Hause und sagt, guck mal, Schatz, das habe ich alles gemacht. Das ist ja toll.
2: Ja, weißt du, welches
1: so, kommst
2: Kleid
1: du aber sagst, Schatz,
2: verkaufst.
1: Wir müssen leider das Haus verkaufen, dann kriegst du Watschen.
2: Ja, also insofern würde ich einfach mal so beantworten, der eigene Gewinn ist natürlich das Wesentliche. Ne? Wenn man etwas gewinnt beim Glücksspiel, du gehst ins Spielcasino und machst Farbe rot und gewinnst das Doppelte und du weißt aber, dass es ein Glücksspiel ist und du guckst dir die Menschen an und sagst, die sind alle süchtig. Aber du gewinnst selbst und freust dich darüber. Das ist ja so eine Art Widerspruch.
1: Das ist ein absoluter Widerspruch, mhm. genau.
2: Damit habe ich die Frage mal beantwortet.
0: Ich denke auch, ja. Ich bin immer noch am Überlegen.
1: Es ist eine schwierige Frage.
2: So, wir sind am Ende angelangt. Wir müssen die Zeit einhalten, weil der Rundfunk möchte ungern überziehen. Insofern, vielen Dank, dass du da warst.
0: Ja, super, Julia. Es hat mir Spaß gemacht.
2: Wir werden uns dann noch öfters sehen. Wir werden ja gleich noch weiter quatschen.
1: Ja, und Energien austauschen.
2: Liebe Freunde, passt auf euch auf. Und wie gesagt, sag nochmal ganz schnell deine Webseite.
0: kompass-resort.de
2: Und da geht ihr jetzt drauf, liebe Freunde.
1: Und

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0: Hallo und herzlich willkommen zu Herms Promi Corner. Heute gibt es Teil 2 des Interviews mit Jenny Thiele und ihrem aktuellen Album Platz. Zu Beginn der Sendung hören wir aber nochmal kurz in Teil 1 rein. Ich wünsche euch jetzt viel Spaß in der knappen nächsten Stunde. Du hast es eben schon das Stichwort mir vorweggenommen, Dancer in the Blue. Ich glaube, das war auch die erste Single. Korrigiere mich, ja, wenn ich jetzt falsch liege. Vielleicht magst du 2, 3 Sätze zum Inhalt nochmal sagen, aber ich würde gerne so 2, 3 Stichworte zum Video den Hörern und Hörerinnen einfach mal rübergeben. Ich fand es einmal cool, diese richtig fetten, ich weiß nicht, 4K-Bilder, wo du ja direkt in die Kamera guckst. Diese U-Bahn-Station sozusagen. Und was mich dann sozusagen in meine Jugend zurückgebeamt hat, in die sogenannten Roller-Discos, die Roller Skates, die du unter den Füßen hast. Das ist ja wirklich, heutzutage sagt man Vintage. Ich hatte so wirklich das Gefühl, bevor du dann eben inhaltlich warst, dass ihr richtig Spaß auch hattet, das so aufzunehmen.
1: Absolut. Das ist ja, ich finde ja so ein, das war eins dieser Kamikaze-Guerilla-Videos. Ich hatte eigentlich so eine Art Lyric-Video dafür vorbereitet mit einem Foto und ich durfte dann aus verschiedenen Gründen das Foto nicht benutzen. Hab dann zwei meiner Kollegen angerufen und gesagt, Leute, wir haben 4 Stunden, morgen früh muss das Video fertig sein. Dann bin ich wirklich mit den beiden hier durch Köln nachts gezogen und habe gesagt, okay, wo ist es blau? Davor tanze ich. Und ich mag solche spontanen Aktionen, so wie eben gesagt. Ja, also der Spaß ist real. Das hat total Freude gemacht und das erzeugt eine totale

0: Energie, wenn man in dem Moment, wenn man auch Zeitdruck hat und man weiß, das ist es jetzt heute Abend, let's go, 100% oder 120% rein. Und zum Inhalt des Songs, der Song heißt Dancer in the Blue und ist eigentlich so ein Appell an einen tiefen Kern in uns selber, der für mich aktiviert wird, wenn ich tanze. Also wenn ich mich auf dem Dancefloor frei fühle, mich zur Musik bewege. Der ist sehr 80s inspiriert, der Sound. Es hat auch so eine Referenz zu einer Künstlerin, die ich sehr, sehr schätze und verehre, Björk nämlich, die ja die Musik für Dancer in the Dark gemacht hat. Und da referiere ich quasi auch so ein bisschen hin in ihre Richtung. Ja, all das passte irgendwie so, dieses nachts unterwegs sein, tanzen, Freude haben, sich spüren beim Bewegen und beim Musik hören.
1: Dann nehme ich jetzt nochmal das Video zu Nehmt mich mit. Blau, Weiß, Rot, das ist so diese Grundfarben, die dort auftauchen, die Schafe, ja. Diese gezeichneten Bilder. Das ist, finde ich, der komplette Kontrast ja zu Dancer in the Blue. Was hat dich sozusagen bewogen oder überzeugt zu sagen, okay, ich mache jetzt was ganz anderes und spiele auch mit diesen drei Farben hauptsächlich?
0: Es sind echt coole Fragen, die du stellst, Hermes, danke. Ich habe schon öfter mit der Künstlerin, die dieses Video gemacht hat, zusammengearbeitet. Das ist Helen Kahl aus Köln, eine junge Illustratorin. Und ich habe vor 2 Jahren mit ihr ein Zine veröffentlicht, wo sie einen Text von mir verbildlicht hat. Und sie hat auch schon für Fortuna Ehrenfeld viele Plattencover gemacht und auch Bücher gezeichnet. Und ich hatte so Lust, weil ich Helens Stil total mag und ich mag es, wie sie Musik in Bild übersetzt. Sie hat total viel Humor, sie hat ganz viel Tiefe. Das passte für mich zu diesem Song. In Nehmt mich mit geht es nämlich um ein sehnsüchtiges in den Himmel gucken und die Wolken als Schafe anhimmeln und sagen, nehmt mich mit, wo immer ihr auch hinzieht. Dieses spielerische, leicht, ich sag's jetzt mal kindliche oder naive, was da drin steckt in dem Text, zu übersetzen in so eine ja ganz leichte Comicsprache. Das fand ich total passend und stimmig. Und ich mag das, wie Helen das übersetzt.
2: 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But we are, though. More empathy, less greed, more respect. All I've got to say has already been said. I mean, you heard it from yourself when you were lying in your bed and couldn't sleep, thinking, couldn't we be doing this differently? I'm listening to every

0: Dann habe ich einen Song hier und ich glaube, da sprichst du natürlich einen extremen Zeitgeist an, um das jetzt mal zu sagen. Etwas, was ich glaube, wir uns alle in irgendeiner Form wirklich endlich wünschen. Es ist Frieden. Der Song setzt sich sozusagen ja aus zwei Ebenen zusammen. Einmal eine persönliche Geschichte, sage ich jetzt mal, die du da erzählst, und einmal die allgemeine. So habe ich es zumindest empfunden für uns alle. Trotzdem ist es ja immer schon eine Besonderheit, diesen Song eben auch Frieden zu nennen. Natürlich gibt es unterschiedliche Formen von Frieden. Also einer, ich möchte meinen inneren Frieden finden, um das jetzt mal als eine Möglichkeit zu sehen. Ich möchte halt den weltlichen Frieden für uns alle, vielleicht auch nur in der Familie, wenn es Streitigkeiten gibt. Also es gibt ja auch verschiedenste Ebenen. Aber trotzdem hast du dir auch wahrscheinlich bewusst überlegt, den Song so zu nennen. Du hättest ja auch eine andere Zeile aus dem Song nehmen können. Aber es fällt natürlich gerade in der heutigen Zeit ja dann noch prägnant auf, wenn man auf die Trackliste einfach geht, dass dieser Begriff da auftaucht und vielleicht auch eine gewisse Neugier weckt. Was hat dich zu diesem Song inspiriert? Und ich weiß jetzt auch nicht, ob ich vielleicht mit meiner Interpretation oder der Aussage da zwei verschiedene Varianten zu sehen oder zwei Geschichten parallel zu sehen. Aber so habe ich es zumindest jetzt erstmal empfunden.
1: Nee, für mich hat es das auf jeden Fall auch. Und ich habe genau aus dem Grund, weil das Wort so ein bisschen abgenutzt ist, ne? Und ja, sei es durch die Kirche immer wieder Friede sei mit euch, bababa, oder eben auch durch die Politik, die immer wieder von Friedensverhandlungen spricht. Und dann hörst du im nächsten Atemzug, dass es wieder den schlimmsten Luftangriff Russlands auf die Ukraine gab oder wie auch immer. Also all die schrecklichen Kriegsnachrichten, die wir täglich so reingespült bekommen. Und immer wieder wird auch von Friedensverhandlungen gesprochen. Und was bedeutet dieses Wort dann überhaupt noch? Das war so der Impuls für mich und gleichzeitig aber auch die Hoffnung oder wie soll ich sagen? Doch, Hoffnung ist das richtige Wort. Also gleichzeitig auch die Hoffnung, dass wir mit unserem inneren Frieden, wenn wir den finden, Frieden mit uns selbst. Und damit meine ich nicht nur, dass wir im Reinen mit uns sind, sondern dass wir auch aufhören, uns auszubeuten in einem kapitalistischen System, was von uns verlangt, dass wir permanent online sind, permanent arbeiten, dass wir noch mehr rackern und noch mehr aus uns rausquetschen. Wenn wir auch damit Frieden finden, dass wir die Welt besser machen können, das glaube ich tatsächlich und das ist auch meine Hoffnung. Und diese beiden Ebenen treffen sich in dem Song. Und ich habe das einfach mal gemacht, diesen Begriff, der so abgewetzt ist, nochmal zu benutzen und zu versuchen, ihn wieder lebendig zu machen. Auch in einem ganz zugänglichen

musikalischen Gewand, glaube ich. Da passiert musikalisch nicht viel. Es sind so ganz, ja, ich glaube, die kommen einem vielleicht sogar bekannt vor, diese Melodie oder diese Kadenz, diese Akkorde, die da drunter liegen. Und es einfach mal so ganz pur dahin zu stellen.

0: Dann müssen wir natürlich, da ich ja aus dem Zeitalter des klassischen Radios noch komme, als Kind der 70er, über Radioempfang reden. Hört man in deiner Generation überhaupt noch Radio im klassischen Sinne?
1: Ja, also in meiner Generation glaube ich schon. Ich bin ja jetzt auch schon 37.
0: Ja gut, aber wir sind 20 Jahre schon mal von mir aus zurück, also von daher.
1: Genau. Ich glaube, wenn wir dann noch mal 20 Jahre in die jüngere Generation gehen, glaube ich so nicht mehr im klassischen Sinne. Ich höre auch tendenziell eher Internetradio. Bei FM höre ich es zum Beispiel super gerne. Ja, aber für mich spielt es immer noch eine Rolle. Aber weißt du, was ich glaube? Ich glaube, dass es trotz allem immer noch ein starkes Symbol ist, das Radio. Also auch wenn man es jetzt nicht mehr im klassischen Sinne mit ich stelle die Frequenz mäßig ein und mit Antenne. Aber ich glaube, dass es immer noch ein sehr, sehr starkes Bild hat von ich sende etwas raus. Also wenn du in Streaming-Plattformen Radio eingibst oder Radio, dann kommen ja unfassbar viele Songs, die damit verbunden sind. Aber es gibt nur einen, der Radioempfang enthält. Und das habe ich erst nach Release rausgefunden. Also unser Song, den ich mit Milhope, meinem Produzenten, zusammen rausgebracht habe. Radioempfang ist tatsächlich der einzige, der so heißt und der dieses Wort beinhaltet.
2: Herr Hitler, fühlen Sie sich heute nicht so gut, wa? Guck mal, der Hitler ist zurückentwickelt worden. Zurückentwickelt! Zurück in die Vergangenheit! Mit dem Dreckspack! 24 Jahre zurück! Mit allen! Ich schicke euch alle in die Vergangenheit! Weil ich bin

0: deixa ir. Deine Zahl bekennt.
1: Ey, steck deine Mutter gleich, wenn du noch einmal heute Morgen noch einmal rufst, steck dein Fahrrad, okay? Wenn du schon einmal aufwächst, um 7 Uhr aufschwingst, ich habe deine Frau beleidigt, die heute Morgen mit ihrem Kind Kopftuch versagt zu ihrer Mutter.
2: Ja, das ist doof.
1: Das habe ich gemacht, das stimmt doch überhaupt nicht.
2: Aber ich
1: halt deine Fresse.
2: Jetzt.
1: Halt deine Fresse.
2: Lass dich
1: ein. Mach mal, schwing dich an, dein Fahrrad.
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0: Dann habe ich jetzt noch einen Song, weil ich bin ein Kind, ich habe es vorhin gesagt, Heimorgel, also wird man zwangsläufig, ist man dann auch mit den Synthesizern nachher groß geworden. Das waren dann damals die Yamaha DX7, den DX9 und die Korg-Geschichten, die man damals eben so hatte. Und ihr habt auf gar keinen Platz so richtig fette Synthie-Beats drauf. Und ich war total geflasht davon. Wie geht es dir denn eigentlich, wenn du das erste Mal die Rohversion fertig hast, die Demo-Version? Und du dann merkst, okay, diese Sounds, die gehen dann auch so ein bisschen in den Magen rein, in Anführungsstrichen. Wie ist denn das für einen selber, der sozusagen daneben steht? Geil, das habe ich jetzt sozusagen erfunden, in Anführungsstrichen.
1: Das war gerade bei dem Song ein total geiles Gefühl. Also, ich muss dir sagen, dass die Demo dafür, also der erste Entwurf, ist auf meinem Rechner entstanden, ganz digital. Einfach um die Idee festzuhalten, auch mit so. Ja, so eine Art Bläsersound, ne? So als Milhope Thomas, der sich als Künstler

0: Milhope nennt und das Album produziert hat, diesen Song angefangen hat, durch seine analogen Synthies zu jagen, da hatte ich das gleiche Gefühl wie du. Also ich sehe immer bei diesem Mittelteil, es gibt so einen Teil, wenn ihr mal reinhört, in der Mitte, das klingt für mich, als würde so eine Schaumkanone angehen. So was man so aus so von so Schaumpartys kennt oder so. Ich finde es super, super toll. Es ist so visuell und so greifbar, dieser Sound. Ich lieb's.
1: Ich auch.
0: Schauch.
1: Also passt das ja ganz gut.

0: Du hast es vorhin schon gesagt, ich blicke jetzt mal ein bisschen in die Zukunft, sage ich jetzt mal Herbst 25, vielleicht schon mal in 26, es ist eine Tour mit deiner Band steht an. Du hast schon neue Songs im Kopf. Vielleicht fassen wir das mal zusammen. Was hast du vor 25 und 26? Was dürfen wir von dir erwarten? Worauf dürfen wir uns freuen?
1: Ihr dürft euch auf jeden Fall erstmal auf eine Live-Version der Songs freuen, weil wir uns natürlich so Synthie-mäßig am Album orientieren, aber ich liebe auch den Live-Sound, ne? Also ich habe eine Schlagzeugerin dabei, Mel Geisler, die auch wirklich ein Drumset spielt. Und das heißt, wir mischen elektronische Beats auch mit Drum-Sounds. Viel wird live auf der Bühne wirklich analog kreiert. Ich habe ja vor 2 Jahren ein Album rausgebracht, das Killing Time heißt, was sehr viel songwriterischer war, also im klassischen Sinne songwriterisch mit Gitarre, Rhodes, Drums. Und auch davon spielen wir ein bisschen was, das vermischen wir und blenden die zwei Epochen jetzt zusammen. Ja, was dann kommt, also klar, ich denke schon über neues Album oder über neue Releases nach. Wir sind jetzt erstmal unterwegs. Ich freue mich so, jetzt rauszugehen mit der Mucke, weißt du, ich habe jetzt wirklich sehr, sehr lange im Studio und in der Vorbereitung daran gesessen und ich freue mich so jetzt, das den Leuten mal live um die Ohren zu kitzeln.
0: Weil du es eben angesprochen hast, ich würde das trotzdem nochmal aufgreifen im Zusammenhang, weil es mich dann doch interessiert. So, vorhin habe ich das irgendwie dann wahrscheinlich irgendwie vergessen oder es ist irgendwie untergegangen. Du hast ein Album herausgebracht, das hast du eben gesagt, Killing Time. Jetzt Platz ist auf Deutsch. Du hast sozusagen ja den Sprachwechsel vorgenommen, um das jetzt mal so zu formulieren. Gab es dafür einen Beweggrund zu sagen, ich mache es jetzt auf Deutsch? Weil einige Künstler mal sagen, okay, im Englischen kann ich mich vielleicht nicht so tief ausdrücken, weil man eben kein Native Speaker ist. Aber die englische Sprache erlaubt einem so ein bisschen auch was wegzunuscheln, um das jetzt mal so zu formulieren, weil man die Silben natürlich anders klingen und dass man das ein bisschen anders machen kann als in der deutschen Sprache. Ich bin ein großer Freund der deutschen Sprache. Ich texte auch lieber in Deutsch, weil ich mich dann auch so ein bisschen ausdrücken kann, manchmal vielleicht auch ein bisschen metaphermäßiger in Anführungsstrichen und trotzdem alle wissen, was damit gemeint ist. Das würde mir im Englischen extrem schwer fallen. Wie war denn jetzt bei dir? Ich sage das jetzt mal so ein bisschen klicken, ein bisschen.

0: komisch, die Transformation vom Englischen ins Deutsche.
1: Die war tatsächlich quasi wie so eine Rücktransformation, weil ich früher immer auf Deutsch geschrieben habe, also auch in anderen Projekten, Bandprojekten und auch bei meinem allerersten Album House, was ich vor vielen, vielen Jahren ganz indie-mäßig rausgebracht habe. Und ich habe zu der Zeit, wo ich Killing Time geschrieben habe und dann auch rausgebracht habe, nicht so einen Zugang zu meiner deutschen Sprache gefunden, zu meinem deutschen Ausdruck. Und es fiel mir leichter, Bilder zu finden auf Englisch. Und tatsächlich muss ich dir sagen, dass ich das auch total mag, weil mich das in jeder anderen Sprache, die nicht meine Muttersprache ist, auch irgendwie macht das neue Fenster in meinem Kopf auf. Ich kann mir die Sprache anders angucken als meine Muttersprache, die sehr für mich sehr präzise ist und wo ich sehr, sehr viele Möglichkeiten habe. Also ich mochte das schon auch mit Killing Time, aber ich hatte total Lust, wieder Deutsch zu schreiben und noch persönlicher zu werden auf eine Art. Und deswegen war das für mich klar, das nächste Album möchte ich wieder auf Deutsch machen. Und ich fühle mich in der deutschen Sprache auch sehr, sehr wohl.
0: Gut, haben wir den Kreis dann jetzt auch nochmal geschlossen? Das hatte ich mir notiert, aber irgendwie war es dann doch im Laufe.

Dann komme ich jetzt zur letzten Frage in unserem kurzweiligen Gespräch, Jenny. Wir haben es vorhin schon mal im Zusammenhang mit Frieden erwähnt, aber ich stelle die Frage trotzdem. Die gute Fee würde bei dir in Köln an der Tür klingeln und sagen, Jenny, ich erfülle dir drei Wünsche, egal welcher Art, ob für die Welt, für dich, für was auch immer dir, ich sage jetzt mal ganz bewusst, durch den Bauch geht vielleicht im Moment. Welche drei dürfen

0: Das sein.
1: Also ein Wunsch hat auf jeden Fall was mit einer Sehnsucht nach Gemeinschaft zu tun, dass wir als Gesellschaft wieder mehr Orte finden und auch mehr Mut haben, uns in Gemeinschaften zusammenzutun und als Gemeinschaft zu agieren. Ich habe eine Freundin von mir hat neulich mal gesagt, ich glaube, das Rebellischste, was man heutzutage machen kann, ist nicht individuell zu sein oder als Individuum zu handeln, sondern zu sagen, ich tue mich mit anderen Menschen zusammen und ich tue was auch immer, ne? Kochen, Musik machen, tanzen. Das wäre was, so ein Wunsch. Liebe Fee, schick uns mehr Gemeinschaft und Zusammensein. Das andere wäre sicherlich so ein, lass uns mehr Bewusstsein für unseren Planeten haben. Lass uns diesen Planeten nicht noch kaputter machen, als er schon ist. Auch um uns selber zu schützen, aber auch um diesen Planeten zu schützen. Und das dritte wäre ja tatsächlich so ein Frieden. Ich wünsche mir für mich so einen inneren Frieden und ich wünsche es auch anderen Leuten, dass wir alle irgendwie gechillter durchs Leben gehen können.
0: Dann hoffe ich, dass die gute Fee genau zugehört hat und die
1: Ja.
0: Wünsche halt wahr werden, auch für uns alle zusammen und sozusagen. Jenny, ich danke dir recht herzlich für das Gespräch. Platzt ein großartiges Album, gebe ich gerne an die Hörerinnen und Hörer weiter. Hört euch das unbedingt an. Schaut euch die Videos an, sind auch cool. Die Rollerskates haben mich total beeindruckt, um das jetzt nochmal zu erwähnen. Jenny, herzlichen Dank, dass du Gast in meiner Sendung warst.
1: Danke dir, Herms.

Jetzt geht auch fast Teil 2 des Interviews mit Jenny Thiele und ihrem Album Platz bei Hermes Promikorner dem Ende zu. Das Interview mit ihr haben wir im Juni 2025 aufgezeichnet. Wer mehr über meinen Gast erfahren möchte, schaut doch einfach mal auf ihrer Homepage vorbei. Die lautet www.jennythiele.com. Ich bedanke mich bei ihr für das Gespräch, bei Matthias von Add-on Music für die Unterstützung sowie natürlich bei euch fürs Zuhören. Und ich würde mich natürlich auch freuen, wenn ihr nächstes Mal wieder einschaltet. Und bis dahin verbleibe ich wie gewohnt mit besten Grüßen, euer Herms Kruse.

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0: Bei uns geht's heute um Björn Häuser, denn er tritt heute Abend in Erkelenz auf. Und wir hatten die Gelegenheit, ihn vorher interviewen zu dürfen. Das Interview gleich bei uns im Programm. Dranbleiben.
1: Hallo!

0: Riesenkrötenwanderung stund auch mit am Programm. Und Ferkelos ob Panzerhemd für Schrund mit Korbora.
1: Ein Schlankner geht ab dem Tipps.

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0: hier in Erkelenz aufzutreten. Merkst du Unterschiede zum Kölner Publikum?
1: Ja, ich bin tief in der kölschen Musikszene verwurzelt und das seit 30 Jahren. Und ich bin aber genauso gerne, wie ich in Köln auf der Bühne stehe, auch überall anders auf der Bühne unterwegs. Und so auch in Erkelenz zum ersten Mal mit einem Vollkonzert, mit meinem Jubiläumsprogramm. Und ja, es ist eigentlich immer so, egal wo man ist, das Publikum ist immer ein bisschen unterschiedlich. Die Kölner, selbst in Köln gibt es übrigens Unterschiede. Die Kölner haben manchmal so richtig Bock, auf die Pauke zu hauen. Manchmal geht es aber auch ganz besinnlich zu. Und das ist natürlich auch immer ein bisschen jahreszeitabhängig und natürlich auch programmabhängig, ne? Es gibt die sogenannten Big Hits Konzerte, wo wir nur die großen Hits zusammen singen. Aber es gibt auch immer mehr Liedermacherkonzerte. Und das Schöne bei euch in Erkelenz ist, es ist eine tolle Mischung.
0: Erkelenz liegt da quasi im Erweiterungsgebiet der kölschen Tonsprache. Wie textsicher erlebst du die Menschen hier bei deinen Mitsingkonzerten?
1: Erkelenz ist ja jetzt nicht so weit weg von Köln und ich glaube, dass sich unsere Dialekte auch sehr ähneln. Deswegen bin ich ziemlich sicher, dass auch die kölsche Musik dort nicht ganz unbekannt ist und deswegen bin ich mir ziemlich sicher, dass das mit dem Mitsingen auch in Erkelenz wunderbar funktioniert. Vor allen Dingen bei den großen kölschen Hits, die auch dort sowieso eigentlich fast jeder kennt.
0: Gibt es eine bestimmte Erinnerung oder Anekdote, die du persönlich mit Erkelenz verbindest?
1: Ich war im Karneval ja schon sehr häufig in der Gegend um Erkelenz, in Erkelenz, um Erkelenz herum unterwegs und war immer wieder von der Stimmung überwältigt, denn da wird der Karneval noch ein bisschen anders gefeiert als in Köln, wo es ja dann doch manchmal sehr organisiert und edel auch zugeht und beim Fastelovend bei Öschen Erkelenz, da ist das noch ein bisschen, ja, sagen wir bodenständiger, ohne das in Köln natürlich abwerten zu wollen. Aber man merkt da schon so einen kleinen Unterschied und ich habe schon viele Menschen dort kennengelernt. Es waren immer wieder nette Begegnungen und jetzt freue ich mich, dass ich mal so richtig ausführlich abendfüllend bei euch gastieren darf.

0: Bunding im Level ist.
1: Deine Konzerte leben von der Interaktion. Du singst nicht für das Publikum, sondern mit dem Publikum. Wie schaffst du es, selbst den größten Gesangsmuffel im Saal zum Mitsingen zu bewegen?
2: Das gemeinsame Singen verbindet ja auf eine ganz magische Art und Weise, aber man wird ja nicht gezwungen mitzusingen. Wir haben zum einen ja die Liederhefte dabei, die Texthefte, das kennt man ja aus Köln, auch zum Beispiel von Lass mal singe. Das mit den Textheften mache ich auch schon seit über 20 Jahren. Und das ist schon für viele Leute eine große Hilfe, wobei die großen Hits da gar nicht drin stehen. Da stehen eher die neueren Lieder drin. Aber so hat es schon so manchen Gesangsmuffel dazu bewegt, dann doch mitzusingen, obwohl man vielleicht gar nicht so wirklich darauf steht. Es ist aber völlig egal, ob laut, leise, schief oder gerade, wunderschön in höchsten Tönen oder eher wie so ein Brummelbär. Es geht um das Erlebnis an sich und die Beobachtung, die ich fast jeden Abend mache, das ist das. Die Menschen dann, es werden immer mehr, die mitsingen. Am Anfang sind es vielleicht so 30% im Saal und dann sind es irgendwann über die Hälfte. Naja, und am Schluss, da singen eigentlich immer alle mit und das ist natürlich dann auch für mich das größte Kompliment.
1: Wenn die Menschen lauter singen als du selbst auf der Bühne, ist das für dich als Künstler das größte Kompliment oder manchmal auch ein seltsames Gefühl oben auf der Bühne?
2: Eigentlich ist es das Ziel, dass die Menschen lauter singen als ich. Ich bin ja mit meinem musikalischen Partner Dennis Kleimann unterwegs und wir versuchen natürlich so ein musikalisches Bett zu machen, wo die Menschen, die dann mitsingen wollen, sich reinlegen können im bildlichen Sinne. Und das ist dann natürlich immer total super, wenn die dann so laut mitsingen, dass sie uns fast noch übertönen. Das ist genau das eigentlich, was ich damit erreichen will. Und alles andere als ein seltsames Gefühl, es ist eher ein sehr schönes Gefühl.
1: Wie bereitest du dich auf die Stimmung im Saal vor? Spürst du schon vor dem ersten Akkord, wie die Dynamik des Abends wird?
2: Nach 30 Jahren auf der Bühne hat man natürlich so einen Eindruck, wie so ein Konzert ablaufen kann. Man schaut in den Saal, irgendwie durch den Vorhang oder von hinter der Bühne, schaut man mal kurz rein, wie sieht's da so aus. Und man kriegt so ein Gefühl dafür, aber man erlebt genauso auch immer wieder Überraschungen. Da denkt man, oh, das wird ein Abend, das könnte ein bisschen Arbeit sein, die Menschen wirklich in die richtige Stimmung zu bringen. Und dann steht der Saal schon beim zweiten Song. Und andersrum gibt es das aber natürlich auch. Das heißt, jeder Abend ist irgendwie auch eine Wundertüte, auch wenn wir natürlich ziemlich genau wissen, was wir da so tun. Aber es bleibt spannend und das ist natürlich auch das, was es dann nach 30 Jahren immer noch nicht langweilig macht.
1: Kölsche Musik hat eine riesige Bandbreite von tiefen Balladen bis hin zu absoluten Partykrachern. Nach welchen Kriterien stellst du die Setlist für ein Konzert wie das in Erkelenz zu sammeln?
2: Ich versuche die komplette Bandbreite der kölschen Musik, der kölschen Musikgeschichte, aber auch der kölschen Interpretinnen und Interpreten abzudecken, was natürlich in einem 2-Stunden-Programm gar nicht möglich ist. Es gibt ja tausende kölsche Songs. Jedes Jahr kommen neue dazu. Und es kann eigentlich immer nur so ein Ausschnitt sein, aber da darf Ostermann, ne, aus den 20er Jahren des letzten Jahrhunderts genauso wenig fehlen wie ja ganz neues Material, zum Beispiel auch von meinen Alben. Also wir machen ja immer eine Mischung aus großen Hits und ein paar neueren Songs, die sind dann aus meiner Feder. Und ich versuche das möglichst so zu machen, dass die Balladen nicht zu kurz kommen, aber dass es auch genug Songs zum musikalischen Eskalieren gibt. Zusammen mit Dennis Kleimann kriegen wir das auch wunderbar immer über die Bühne. Und ich bin sicher, dass wir auch für Erkelenz wieder ein richtig cooles Programm am Start haben. Und ich freue mich total darauf.
0: Hetz!

0: Gibt es einen Song, egal ob ein eigener oder ein Klassiker, der bei wirklich keinem Konzert fehlen darf, weil er die Menschen sofort verbindet?
1: So ein Song wie in unserem Veedel, der darf eigentlich bei keinem Konzert fehlen, den spielen wir eigentlich immer. Aber inzwischen gibt es auch ein paar Lieder von mir, die eigentlich gesetzt sind, wie zum Beispiel meine Mitsinghymne, meistens sogar als erstes Lied, so wie auch bei euch in Erkelenz. Et kölsche Gefühl heißt das, und das ist das, worum es geht, bei diesen Mitsingkonzerten. Da wird das so ein bisschen beschrieben, und dann gibt es so einen Song wie Je Dölf mit 4711, eine Nummer, die ich eigentlich für die Klüngelköp geschrieben habe. Und die darf natürlich auch bei keinem Konzert fehlen. Und deswegen werden die Songs natürlich auch dabei sein. Oh, aber es ist auch immer wieder schön, mal was ganz Neues zu bringen, wo die Leute gar nicht wissen, hä, ist das jetzt ein ganz altes Lied von Blackfüss oder ist das jetzt was ganz Neues? Also da gibt es auch immer so ein paar Momente, wo aus Fragezeichen in den Augen dann glückliche Gesichter werden, wenn sie
0: Du
1: mitsingen.
0: schreibst auch viele Songs für andere Größen der kölschen Szene. Fällt es dir manchmal schwer, ein Lied wegzugeben, anstatt es selbst auf der Bühne zu
1: Ich
0: singen?
1: habe eigentlich schon für fast alle Größen der kölschen Szene gearbeitet. Also entweder habe ich für sie geschrieben oder mit ihnen, häufiger eigentlich mit ihnen kölsche Songs geschrieben, die zum Teil auch echt erfolgreich waren. Und das hat immer sehr viel Spaß gemacht, und ich habe noch nie bereut, irgendwem ein Lied zu geben. Denn am Ende kann ich sie ja trotzdem auch selber noch spielen, wie zum Beispiel die 4711-Nummer für die Klüngelköp oder auch Danze für die Funky Marys. Das spielen wir ab und zu in einer ganz anderen Version, wie man es gar nicht von den Mädels kennt. So Songs, die leben ja auch, die entwickeln sich ja auch irgendwie weiter. Und das macht es dann total spannend. Deswegen bin ich immer froh, wenn ich irgendwo bin und da läuft irgendein Lied, was ich mal vor zum Teil über 10 Jahren geschrieben habe. Und inzwischen habe ich über 500, 600 Nummern geschrieben. Die kann ich ja gar nicht alle selbst singen. Deswegen ist das alles wunderbar, so wie es ist.

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0: Das gemeinsame Singen hat ja fast etwas Verbindendes, fast schon therapeutisch in der heutigen Zeit. Warum tut den Menschen das gemeinsame Singen gerade jetzt so gut?
1: Also ich weiß jetzt nicht, ob ich ein Therapeut bin, aber was natürlich klar ist, ist, dass das gemeinsame Singen was mit jemandem macht. Es ist in dem Moment völlig egal, wo man herkommt, an wen man glaubt, wie viel Geld man in der Tasche hat. Für die 2 Stunden kann man komplett aus dem Alltag entfliehen. Und das ist was, was, glaube ich, Balsam für die Seele ist. Vor allen Dingen in Zeiten wie diesen, wo ja einiges auf der Welt aus dem Ruder läuft. Und deswegen freue ich mich immer. Das ist für mich übrigens auf der Bühne genauso. Ne? Man hat ja, jeder hat ja so seine Päckchen zu tragen. Aber wenn es dann endlich losgeht und wenn man dann zusammen singt, dann kann man zumindest die Sorgen nicht komplett vergessen. Aber man kann sie ein bisschen auf Seite schieben und erstmal den Abend genießen. Denn der Ernst des Lebens kommt ja dann sowieso ganz schnell wieder zurück. Und deswegen ist es vielleicht so ein leicht therapeutischer Ansatz, aber ich sehe mich dann doch eher als Musiker und wie die Kölner Presse immer gerne sagt, als Mitsingkönig, als Therapeuten.
0: Wenn du auf deine bisherigen Konzerte zurückblickst, was war der verrückteste oder der emotionalste Moment, den du durch die Musik erleben durftest?
1: Seit 30 Jahren das große Glück, als Musiker leben zu dürfen, inzwischen eine Familie davon zu ernähren. Es ist ein kleines mittelständisches Unternehmen, denn es ist ja nicht damit getan, dass man abends irgendwo die Klampfe auspackt und auf der Bühne steht. Da sind natürlich inzwischen einige Leute beschäftigt und es ist ein großes

Team, eine größere Infrastruktur und das ist für mich der allergrößte Segen. Ich weiß, dass das ein riesiges Privileg ist, dass ich das so machen darf und das, wie gesagt, schon seit 3 Jahrzehnten. Und da kann man bei so einer langen Zeit gar keinen Moment rauspicken, der jetzt ganz besonders hängen geblieben ist. Da, also natürlich mein erstes Arena-Konzert in der Längstes Arena, oder da haben wir dann 2018 sogar den Publikums- oder den Besucherrekord geholt. Oder meine Auftritte im Stadion waren natürlich und sind nach wie vor immer sehr emotional und nehmen einen mit. Aber es gibt auch die ganz kleinen Auftritte, wo manchmal nur 20 oder 30 Leute sind, wo man aber so ein herzliches Feedback bekommt, dass man selbst auch sehr ergriffen ist. Also es gibt ganz, ganz viele tolle emotionale Momente. Da kann ich jetzt keinen rauspicken. Und ich bin mal gespannt, ob in Erkelenz dann noch ein weiterer dazukommt. Ich glaube aber schon.

0: Und zum Abschluss, welche drei Worte beschreiben für dich das Konzert in Erkelenz am 10. Oktober?
1: Drei Worte, die beschreiben, was in Erkelenz am 10. Oktober passiert. Ich würde sagen, Gefühl, Gesang, Gänsehook. Also Gefühl, Gesang, Gänsehaut, aber ihr versteht mich ja, ne? Und ich glaube, das ist das, was wir im Kern da gemeinsam erleben werden. Ich freue mich total. Ich war, glaube ich, noch nie in dieser Halle und vor allen Dingen war ich noch nie abendfüllend bei euch. Und das holen wir jetzt in meinem Jubiläumsjahr endlich mal nach. Und wer weiß, vielleicht wird da ja eine schöne Tradition draus. Wir freuen uns auf jeden Fall mächtig.

Und das war's dann auch schon wieder hier auf Radio FFR. Das war's mit dem Samstagsvergnügen. Mein Name ist Sascha Tanski und bleiben Sie dran, denn Herr Tauscher kommt gleich vorbei mit seiner Plattenkiste.

0: verstehe.
1: Hallo Austauschers Plattenkiste, sagt der Alex. Heute spiele ich mal Mondlieder aus meinem Archiv, Schlager, Chansons, Balladen, Operettenmusiken, in denen die runde, leuchtende Murmel da oben besungen wird. Ja, mit einer Folge komme ich da wohl nicht aus, aber aller Anfang ist wie immer schwer. Starten wir mal mit Gus Bachus und der Frage, die immer noch unbeantwortet liegt.

Haben Sie schon mal den Mann im Mond gesehen? Bruce Bacchus, ein Mann, der eigentlich gar nicht Schlagersänger werden wollte. Ich habe ihn mal in einem Interview erlebt. Seine Ursprünge in Amerika, die liegen in einem anderen Musikgenre, aber eben dieser Akzent eignet sich bei uns in Deutschland doch ideal für Schlager. Der Mann im Mond, ein Kultschlager eben von ihm. Der Mann im Mond, der ist unzählige Male besungen worden, auch von den Prinzen.

raus. Mondlieder heute hier in Tauschers Plattenkiste. Da soll natürlich Frau Luna nicht fehlen. Auch von ihr wurde oft gesungen. Und nach ihr, nach dieser Dame im Mond, hat der Komponist Paul Linke eine Operette benannt.

Schlösser, die im Monde liegen. Ich mag diese Operettenklänge sehr, auch wenn ich weiß, dass die Operette ein Genre ist, das kaum noch bedient wird. Nicht nur bei Radiosendern liegt es oft in der Schublade. Auch die Theater und Bühnen gehen eher, ich sag mal so, stiefmütterlich mit der Operette um. Jetzt eines meiner legendären Rias-Archivschätzchen und damit auch eine Frau, die eng mit dem Rias in Berlin verbunden war damals. Brigitte Mira, ein Lied aus einer Zeit, als West-Berlin auch für die West-Berliner wie eine isolierte Insel im Roten Meer war. Aus einer Zeit, als es wohl leichter war, auf den Mond zu fliegen, als zum Beispiel nach Leipzig zu fahren.

Wir fliegen zum Mond, Brigitte Mira. Lieder über den Mond heute hier in dieser Kultserie in Tauschers Plattenkiste. Der Mond, er ist nur zu sehen, na klar, wenn die Wolken ihn nicht bedecken. Aber oft liegt er ja verborgen und manchmal auch im Nebel.

Die wunderbare Stimme von Dietrich Fischer-Dieskau. Winterstürme wichen dem Wonnemond. Bei uns weicht der Mond nicht, nein, er geht wieder auf hier. Gleiche Stelle, gleiche Welle auf alle Fälle denn. Ciao, sagt der Alex und wie immer, auf Weiterhören.

Hallo Austauschers Plattenkiste, sagt der Alex. Er zeigt sich mitunter als Sichel, manchmal als Halb- oder ganzer Kreis und oft begleitet er uns einfach beim Einschlafen, ganz zart, der Mond. Und uns begleiten weiter seine Musiktitel jetzt im 10. Teil der Mondlieder.

Wo bist du? Warum scheint heute der Mond so hell? Wenke Mürre gab den flotten Auftakt in dieser Runde. Über den nächsten Sänger bin ich zufällig gestoßen. Ich sah ein Video, auf dem Roland Kaiser im Astronautenanzug auf einer Bank auf dem Mond sitzt. Dann zieht er seinen Helm auf, den Astronautenhelm, läuft über den Mond, sogar noch viel lockerer als seinerzeit Neil Armstrong. Und das hier sind des Kaisers ersten Worte auf dem Mond.

Roland Kaiser auf dem Mond. Keine Angst, er ist inzwischen zurückgekehrt und freut sich auf die nächste Kaisermania, wo und wie auch immer sie ausgetragen werden kann. Dieses Lied vom guten Mond, ja ein Einschlaflied für Kinder, singt uns jetzt eine richtige Kinderstimme. In jungen Jahren war es eine Kinderstimme. Hier ist Heintje mit dem Lied vom guten Mond.

Heintje. Guter Mond, du gehst so stille. Ja, in diesen Mondliedern finden wir deutlich mehr Volkslieder als sonst üblich. Und zwar Volkslieder, die vor Jahrhunderten geschrieben wurden. Ein großer Fundus für Tauschers Plattenkiste, die Kultserie auf dieser Welle. Und nun darf ich Sie ganz kurz zum Träumen einladen. Sie können die Augen ruhig schließen, aber bitte nicht zu

0: fest, damit sie nicht Gefahr laufen, auch die Ohren dann doch dauerhaft zu verschließen. Ich habe ein schönes Wiegenlied für sie.
1: 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Drum schlaf auch du. Lalelu, vor dem Bettchen stehen zwei Schuh und die sind genauso müde. Gehen jetzt zur Ruh. Dann kommt auch der Sandmann. Leis tritt er ins Haus, sucht aus seinen Träumen dir den schönsten aus. Lalelu, nur der Mann im Mond schaut zu, wenn die kleinen Babys

0: würdest du sagen, wenn auf einmal die Mami da wäre?
1: Glaubst du, ob sie mir was mitgebracht hat?
0: Bestimmt. Vielleicht darfst du sogar mit nach Amerika fahren. Da gibt es richtige Indianer und Bären, die man vom Auto aus mit Zucker füttern kann.
1: Oh, fein.
0: Möchtest du das nicht gern mal ansehen?
1: Ja, Papi, ich kann noch nicht schlafen. Erst erzählen.
0: Na, was denn?
1: Eine ganz lange Geschichte. Und eine neue.
0: Eine neue? Na, alles schön, komm.
1: Bitte noch unser Lied.
0: Was willst du noch? Na, jetzt Schluss. Schluss.
1: Bitte.
0: Was? Bitte. Also, bitte, aber ganz kurz.

0: war der Cinematic Christmas Mix aus dem Dezember 1994, ein Bonustrack auf einer CD mit den größten Hits von Heinz Rühmann. Das Lied vom Mann im Mond, hier in Tauschers Plattenkiste, der Kultserie auf dieser Welle. Jetzt nochmal zu Besuch beim Mann im Mond und das noch mit mehr Tempo.
1: Ja!

Was für ein Tempo die Schlümpfe hier drauf haben. Der Mann im Mond. Die Kinderlieder, die beschäftigen sich ja häufig mit dem Mond. Punkt, Komma, Strich, fertig ist das Mondgesicht. Und hier ein weiteres fertiges Mondgesicht, besungen von Detlef Jöcker.

Still, mein Kind, ganz still. Das Mondgesichtlied von Detlef Jürger, ein großer Kinderliedersänger. Seine Platten haben sich millionenfach verkauft. Er reiste und reist als, Zitat, Botschafter des deutschen Kinderliedes, heißt wirklich so, im Auftrag des Goethe-Instituts durch die ganze Welt und das Ganze dafür, um eben mit seinen Liedern, den Konzerten, für unsere deutsche Sprache und auch Kultur zu werben. Seit seinem Treffen mit dem Friedensnobelpreisträger Shimon Peres im Jahr 2005 ist er auch noch Botschafter der Peres-Stiftung. Seine Konzerte, so sagte er selbst, sind ein Mitmachprogramm, die mit einfachen Choreografien die kleinen Zuschauer zum Singen, Tanzen und Bewegen animieren sollen. Ja, und wir können auch den Mond ein wenig dazu bewegen, sich jetzt doch mal zu bewegen, denn er geht so still. Um das Jahr 1800 entstand dieses Lied, das uns ja schon Roland Kaiser und Heintje gesungen hatten. Ein Lied damals in 7 Strophen. Bei uns nun noch eine Strophe, und zwar instrumental mit dem Orchester Kai Warner.

gute Mond, er geht so still. Ja, er steht fast und wartet einfach darauf, dass ich hier neue Platten auflege. Tue ich doch sehr gern für den Mond und für Sie, meine Damen und Herren. Die nächsten Scheiben aus Schellack und Vinyl liegen fast schon parat. Gleiche Stelle, gleiche Welle auf alle Fälle. Denn ciao, sagt der Alex, und wie immer, auf Weiterhören.

Hallo Austauschers Plattenkiste, sagt der Alex. Ein Himmelskörper treibt weiter unsere Scheiben aus Schellack und Vinyl an. Ein Planet, den die Menschen zwar betreten haben, aber der immer noch offene Fragen aufwirft. Ein Planet, der nachts auf uns scheinen kann zu bestimmten Zeiten. Der Mond. Also jetzt viel Spaß im nun schon 11. Teil der Mondlieder aus meinem Archiv.

Zum Verlieben da im Mondschein. Unzählige deutsche Schlager haben das thematisiert. Aus diesem unendlich großen Fundus hier eine Aufnahme mit Cindy und Bert. Mondschein, ja, genau dieses Motiv haben sich auch die Everly Brothers in einer ihrer wenigen deutschen Songs ausgesucht.

die Everly Brothers, Mondschein. Wenn ich hier so durch das Plattenarchiv blättere, dann finden sich auf Anhieb so viele Mondscheintitel, also ich könnte glatt eine Serie damit bestreiten. Die Mandolinen im Mondschein zum Beispiel sind ja sehr bekannt geworden, vor allem durch Peter Alexander. Hier zur Abwechslung mit Willi Hagar. Mann.

Billy Hagara, Mandolinen und Mondschein. Allein dieses Lied wurde von so vielen Interpreten besungen, liegt wohl am seinerzeit sehr beliebten gleichnamigen Schlagerfilm 1959. Im Kern geht es um einen Hotelerben, der eine berühmte Sängerin kennenlernt. Aber damit ist es nicht geschehen. Es gibt viele Verwicklungen, Eifersüchtereien. Muss ja auch ausreichend Stoff sein für einen Schlagerfilm mit Liedern wie eben den Mandolinen und Mondschein. Dort übrigens gesungen von Nina und Frederik in diesem Film. Und hier in Tauschers Plattenkiste, der Kultserie auf dieser Welle, eine kleine Kostprobe in der Version von Nina und Frederik. Mann.

So, nun aber genug der Mandolin. Wir sind ja schließlich nicht in Venedig, wie es hier im Film dargestellt wurde. Sind Sie, meine Damen und Herren, bereit für einen musikalischen Kontrast? Der Kontrast ist sehr stark, deswegen frage ich auch extra davor und bereite Sie darauf vor. Denn der Mann, der jetzt kommt, der hat mit Mandolin überhaupt nichts am Hut. Der ist ein Mann der klaren Worte. Auch wenn man ihn nicht immer gleich so gut versteht, liegt an seinem Nuschelgesang. Ist aber nicht der Udo, ist ein anderer, der auch nicht ganz so klar singen und sprechen kann, aber trotzdem sehr, sehr beliebt ist. Hier ist er, der Vollmond von Herbert Grönemeyer.

mit dem Titel Ö, damals das siebte Studioalbum von Grönemeyer. Diese LP war mit 14 Wochen das am längsten auf Platz 1 befindliche Album in den deutschen Albumcharts eines deutschen Künstlers, also seitdem es die Charts auf wöchentlicher Basis gab. Es hat lange gedauert, 22 Jahre, bis ein deutscher Künstler diesen Rekord einstellen konnte, denn erst im Jahr 2010, also wirklich 22 Jahre nach Grönemeyer, wurde dieser Rekord von der Formation Unheilig übertroffen. Das Album Große Freiheit hat aber nichts mit dem Film von Hans Albers zu tun, deswegen spiele ich das gar nicht erst an und bringe Ihnen nach diesem Exkurs in die ja vollen, klaren Worte von Grönemeyer wieder zurück zu den Schlössern, die im Monde liegen. Gespielt auch im Schloss, und zwar vor den Toren von Berlin. Hier sind die Oranienburger Schlossmusiker.

Schlösser, die im Monde liegen, bleiben uns als Kulisse. Auch der Mond, der so still geht. Und der Mond, der aufgegangen ist. Gleiche Stelle, gleiche Welle auf alle Fälle. Denn ciao, sagt der Alex. Und wie immer, auf Weiterhören.

Dies ist Gordon Mackenzies Lied. Sein Lied von Albany, dem stolzen Schloss seines Clans, das er eines Tages für immer verlieren sollte.

Hallo aus Tauschers Plattenkiste, sagt der Alex. Die kleine Murmel da oben am Firmament leuchtet weiter hier bei uns ins Studio rein. Der Mond in all seinen musikalischen Facetten. Jetzt im 12. Teil der Mondlieder aus meinem Archiv.

Schon wieder der Mond und das Liebespaar in der Nacht. Einfach ein häufiges Motiv im deutschen Schlager. Hier verwendet von Irene Shear. Und wir bleiben im Takt. Für alle Schlagerfreunde kommt ein Schnellzug angefahren. Fernando Express.

Der rote Mond von Agadir. Ja, von den Schlangenbeschwörern war hier keine Rede, auch nicht vom Pfefferminztee-Verkäufer. Ist halt nicht die Radioreise, sondern einfach eine Tanznummer. Fernando Express, auf Zwischenstation hier in Tauschers Plattenkiste, der Kultserie auf dieser Welle. Jetzt mit dem schönen Blonden.

Howard Carpendale, wir waren schon auf dem Mond. Da oben in den Sternen ist nun einer, der uns viele Sternstunden schöner Musik bereitete. Einer der berühmtesten Dirigenten, der seine Chöre mehr als 70 Jahre lang leitete. Gotthilf Fischer. Im Dezember 2020 starb er im gesegneten Alter von 92 Jahren. Mit seinen Chören reiste er um die Welt. Unvergessen ganz sicher sein Auftritt beim Finale der Fußball-WM 1974. Denn damals versammelte Gotthilf Fischer und 1500 Sängerinnen und Sänger im Münchner Olympiastadion. Und 3 Jahre später dirigierte er vor dem damaligen US-Präsidenten Jimmy Carter eine eigens komponierte Friedensmesse. Ja, er war ein friedliebender, vor allem ein liebenswerter Mensch, der bei uns auf unserer Bühne der Erinnerungen einen weiteren Auftritt hat.

passend zu unserem Mondthema, eines der bekanntesten deutschen Volkslieder. Der Mond ist aufgegangen, interpretiert von den Fischerchören. Über diese Musik freut sich natürlich auch einer unserer Stammhörer, Alex Dietz aus dem oberbayerischen Hattenhofen, der sich daran erinnert, wie seine Mama diese Musik früher oft in der Küche, im Wohnzimmer, wo auch immer hörte. Und wie das eben so ist, was man als Kind einsaugt, vergisst man nicht. Deswegen jetzt außer der Reihe für Alex Dietz und die vielen Millionen Freunde der Fischerchöre unser Bonustrack, das Lied über den Mond, der die Moskauer Nächte erhellt.

die Moskauer nicht. Das erwärmt auch mein Herz. Gotthilf Fischer mit seinen vielen Freunden. Und wie schrieb jemand so schön nach seinem Tod: Jetzt haben auch die Engel endlich einen Dirigenten. Die letzte Ehre für Gotthilf Fischer, die erweist nun das Musikkorps der Bundeswehr.

Der Mond ist aufgegangen, die goldenen Sternlein prangen. Bei uns ganz bald wieder. Gleiche Stelle, gleiche Welle auf alle Fälle. Denn ciao, sagt der Alex. Und wie immer, auf weiter.

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Hallo aus Tauschers Plattenkiste, sagt der Alex. Unsere Musik dreht sich weiter um einen Trabant, aber nicht den aus dem Sachsenringwerk in Zwickau, sondern um einen Erdtrabanten, einen Himmelskörper, der einen Planeten umkreist und dessen Titel sich bei uns auf dem Plattenteller kreisen, der Mond. Also jetzt viel Spaß im 13. Teil der Mondlieder aus meinem Archiv.

Eduardo Vianello, Amore brauchte Sonnenschein, aus seiner erfolgreichen 60er-Jahre-Zeit. Er war ja ein Amore mio aus Rom, 1938 da geboren, später Sänger, Songwriter und Schauspieler. Es gibt meines Wissens gar nicht so viele deutsche Aufnahmen mit ihm, mit Eduardo Vianello. Aus diesem Genre, dieser fröhlichen deutschen Mondbetrachtungen, hier ein weiteres Beispiel mit Heidi Brühl.

0: Ich habe mich verliebt.
1: Ja, sie hat sich verliebt in den Mond. Bestätigt auch meine Plattensammlung, in der sie dem geliebten Mond einige Schlager gewidmet hat. Wobei sie im nächsten Lied zugibt, dass ihre Liebe dann doch vor allem einem Mann gehört. Und dass sie sich da sogar vom Mond ein wenig beobachtet fühlt, die Heidi.

0: Luna, Luna, Lu, lieber Mond, Heidi Brühl hier in Tauschers Plattenkiste, der Kultserie auf dieser Welle. Den größten Erfolg hatte Heidi Brühl ja mit dem Titel »Wir wollen niemals auseinandergehen«, komponiert vom großen Michael Jari. Das war Anfang der 60er Jahre, dann aber wechselte sie Schritt für Schritt das Genre vom Schlager hin zum Musical. Und da vor allem in die Musical »Annie, Get Your Gun« wurde sie bekannt, ein Musical von Irvin Berlin. Und da gibt es ja einige Ohrwürmer drin, sehr bekannt das Lied vom Showbusiness, das kein Business eben wie das Showbusiness ist. Aber passend für unsere Mondlieder dieses hier von der goldenen Sonne und dem Silbermond.
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Heidi Brühl, ein Mondlied aus dem Musical Annie Got Your Gun von Irving Berlin. Ja, und Berlin? Berlin ist das Stichwort, denn vor mir liegt eine Platte aus dem Jahr 1989, aus dem Frühjahr des Jahres 89, muss ich hinzufügen. Da war Berlin ja noch in Ost und West geteilt und niemand hätte vermutet, dass ein halbes Jahr später die Mauer fallen wird. Und aus dieser Perspektive betrachten wir nun dieses Lied von Klaus Hoffmann.

Klaus Hoffmann, derselbe Mond über Berlin. Wie sagte Ronald Reagan mal in Berlin, es gibt nur ein Berlin. Ja, es gab und es gibt nur ein Berlin, trotz Trennung damals. Die letzte Musik dieser Runde könnte ich auch mit einem Bogen, auch auf Berlin münzen. Blue Moon heißt nämlich seit Jahrzehnten ein Hörertalk bei der Jugendwelle Fritz vom RBB, damals noch ORB. Und ja, so heißt auch diese Komposition mit Bert Kämpfer. Na gut, die Brücke, die war ziemlich krumm.

Blue Moon, Bert Kempfert und seine Jungs. Der Mond strahlt blau, ja ganz genau. Es steht nichts im Weg, dass er sich weiter dreht. Gleiche Stelle, gleiche Welle auf alle Fälle denn. Ciao, sagt der Alex und wie immer, auf Weiterhören.

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1: Im Herbst zeigt uns die Natur, wie schön Loslassen sein kann. Vor allem, wenn es die Blätter aus meinem Garten sind, die bei meinen Nachbarn in ihrem Garten landen. Hallo und herzlich willkommen zu meiner 155. Bogarts Schlagershow hier bei eurem Lieblingsradio. Ja, der Herbst ist nun wirklich da, die Blätter fallen, die Temperaturen am Abend und in der Nacht auch, aber unsere gute Laune bleibt oben. Ich freue mich riesig, dass ihr wieder mit dabei seid, also macht's euch gemütlich, dreht das Radio ein bisschen lauter und dann heißt es ab jetzt, auf geht's ins Wochenende. Und wir starten heute mit einem Mann, der schon wusste, warum Musik die beste Medizin ist. Wolfgang Sauer mit Wer Musik liebt, der lebt länger, als er denkt.

0: hier.
1: Meine liebe Kollegin Patricia Vivanco meldet sich mit brandneuer Musik zurück und präsentiert gleich zu Beginn dieser heutigen Sendung ihren brandneuen Song DNA. Einen modernen Popschlager, der Gefühl und Leichtigkeit mit einem richtig zeitgemäßen Sound verbindet. In DNA geht es um diese ganz besondere Verbindung zwischen zwei Menschen, die man eigentlich gar nicht erklären muss, weil man sie einfach spürt. Wenn man denselben Gedanken hat, sich mit einem Blick versteht und irgendwie von Anfang an auf derselben Wellenlänge liegt. Vielleicht kennt ihr ja auch dieses Gefühl, einem Menschen zu begegnen und sofort zu wissen, das passt einfach. Gemeinsame Träume, Vertrauen, Vertrautheit und diese ganz besondere Chemie, als wäre die Verbindung schon tief in einem verankert. Eine musikalische Liebeserklärung also an zwei Menschen, die einfach zusammengehören. Bühne frei für die erste Radiopremiere heute hier in Burgens Schlagershow. Hier ist Patricia Vivanco mit ihrem brandneuen Song DNA.

Es ist wieder Zeit für unseren Newcomer der Woche hier in Bogarts Schlagershow. Diesmal geht unser musikalischer Blick nach Österreich, genauer gesagt nach Kärnten. Von dort kommt Manuel Spitzer, ein kreativer, bodenständiger Musiker voller Energie, für den Stillstand überhaupt nicht in Frage kommt. Sein Motto: sich ständig weiterentwickeln und niemals stehen bleiben. Ganz besonders wichtig sind ihm dabei seine Fans, mit denen er seine Erfolge auf den großen Bühnen genauso wie auf den kleinen feiert. Und musikalisch? Da darf es bei Manuel auch gern mal ein bisschen Country sein. Sein neuer Song »Sterne zählen« verbindet moderne Country-Elemente mit einem entspannten Sound. Es geht um Liebe, Zweisamkeit und diese besonderen Nächte, in denen man einfach mal den Kopf ausschaltet, den Moment genießt und froh ist, genau den richtigen Menschen an seiner Seite zu haben. Also, Licht aus, Alltag aus und Blick nach oben. Unser Newcomer der Woche, Manuel Spitzer mit Sterne zählen. Lass uns

Und jetzt wird wieder gratuliert, denn es ist Zeit für unsere Geburtstagskinder der Woche. Auch in dieser Woche feierten wieder viele liebe Kolleginnen und Kollegen und teilweise auch Freundinnen und Freunde aus der deutschen Schlagerwelt ihren Geburtstag. Und da möchte ich natürlich nicht versäumen, ganz herzlich zu gratulieren. Den Anfang macht die Berliner Schlagerkönigin Stefanie Simon. Liebe Stefanie,

nochmals von Herzen alles Gute, ganz viel Gesundheit, Glück und natürlich weiterhin jede Menge schöne musikalische Momente. Und bei ihrem Songtitel stellt sich doch tatsächlich die Frage, wo sind die Jahre geblieben? Liebe Stefanie, heute fragen wir lieber nicht so genau nach. Danach gehen unsere Geburtstagsgrüße an Tommy Steiner. Auch dir, lieber Tommy, alles erdenklich Gute, Gesundheit und weiterhin ganz viel Freude an und mit der Musik. Und Tommy Steiner liefert uns das passende Geburtstagsmotto gleich mit. Das Leben ist schön und an einem Geburtstag hoffentlich ganz besonders. Und zum Abschluss unserer ersten Geburtstagsrunde gehen ganz liebe Grüße und Glückwünsche an meine liebe Kollegin Angelika Martin. Liebe Angelika, alles Gute, viel Glück, Gesundheit und noch viele erfolgreiche musikalische Jahre. Bei uns gibt's für dich natürlich kein Ende, höchstens ein Happy End. Happy Birthday, Teil 1.

Hier kommt Teil 2 unserer Geburtstagskinder der Woche. Und die nächsten herzlichen Glückwünsche gehen an Wolfgang Ziegler. Lieber Wolfgang, alles Gute zum Geburtstag und vor allem Gesundheit, Glück und noch viele schöne Jahre voller Musik. Und einen passenderen Titel für einen Geburtstagsständchen kann man sich fast nicht wünschen. Das Beste an mir. Weiter geht's mit Jennifer Junker. Und bei ihr ist dieser Geburtstag in diesem Jahr sicherlich ein ganz besonderer. Denn Jennifer erwartet noch in diesem Monat ihr erstes Kind. Liebe Jennifer, da schicken wir natürlich gleich doppelte Glückwünsche. Alles Liebe zum Geburtstag, viel Gesundheit und für die bevorstehende Geburt von Herzen alles, alles Gute. Musikalisch heißt es heute bei ihr Alles auf Start. Und ich würde mal sagen, dieser Songtitel passt momentan besser denn je. Und unsere dritte Gratulation in dieser Runde geht an Dieter Dornick. Auch dir, lieber Dieter, herzlichen Glückwunsch, Gesundheit, Glück und weiterhin viel Freude und Erfolg mit deiner Musik. Und auch wenn Dieter gleich singt, das Leben ist kein leichtes Spiel, Geburtstag feiern dürfen wir uns ruhig ein bisschen leichter machen. Happy Birthday, Teil 2.

Und aller guten Dinge sind bekanntlich drei und deshalb geht's jetzt in die dritte und letzte Runde unserer Geburtstagskinder der Woche. Herzliche Glückwünsche gehen da jetzt zunächst an eine ganz besondere Dame des Schlagers, nämlich an Paola Felix. Liebe Paola, wir wünschen von Herzen alles Gute zum Geburtstag, vor allem Gesundheit, Glück und noch viele wunderbare Jahre. Und natürlich darf auch bei ihr ein musikalischer Geburtstagsgruß nicht fehlen. Wir erinnern uns an einen ihrer großen Hits und der hat bis heute absolute Ohrwurmgarantie. Der Teufel und der junge Mann. Und dann gratulieren wir einem Mann, dessen Stimme deutsche Musikgeschichte geschrieben hat. Toni Kral, dem ehemaligen Frontsänger der legendären DDR-Kultband City. Lieber Toni, auch dir die allerbesten Wünsche zum Geburtstag, viel Gesundheit, Glück und weiterhin natürlich jede Menge Musik im Herzen. Und wenn man an Toni Kral und City denkt, gibt es natürlich so einige unvergessene Songs. Für diese, unsere heutige Geburtstagsrunde, habe ich meinen Lieblingssong Casablanca ausgesucht. Und damit gehen dann auch an euch herzliche Glückwünsche, die ihr in dieser Woche ebenfalls euren Geburtstag gefeiert habt. Ganz viel Gesundheit, ganz viel Liebe und natürlich ganz viel Glück für euer neues Lebensjahr.

0: Und jetzt gibt's brandneue Musik hier in der Bogarts Schlagershow. Zwei Songs, die wirklich gerade erst frisch veröffentlicht wurden. Den Anfang macht Melanie Payer mit ihrer neuen Single Liebe versteht. Und bevor ich euch jetzt lange erzähle, was sich hinter diesem Song verbirgt, lassen wir doch einfach die sympathische liebe Sängerin selbst zu Wort kommen.
1: Es gibt natürlich viele Themen, über die man singen kann, aber mir persönlich war genau dieses Thema mal ganz wichtig. Denn es ist ja so, dass jeder Mensch in seinem Leben eine Person hat, der man zu 100% vertrauen kann, bei der man einfach sein kann, wie man selber ist. Ganz egal, was man auch macht, wenn man einen Fehler macht, diese eine Person verzeiht einem trotzdem und gibt wieder so viel Liebe zurück. Liebe versteht, die wahre Liebe. Und genau darum geht es im Leben, dass man einen Menschen hat, der einen so liebt, wie man ist.
0: Vielen Dank, liebe Melanie Payer. Und mehr müssen wir eigentlich gar nicht sagen. Jetzt wollen wir den neuen Song natürlich einfach nur hören. Doch bevor es soweit ist, darf ich euch noch meinen lieben Kollegen Olaf Berger ankündigen. Auch er hat neue Musik im Gepäck und wenn man dem Titel glauben darf, dann brauchen wir dafür eigentlich nur ein einziges Wort. Sensationell. Und genau so heißt dann auch seine brandneue Single, gleich im Anschluss an Liebe versteht von Melanie Payer.

Für das Powerplay der Woche habt ihr diesmal über meinen WhatsApp-Kanal abstimmen dürfen und habt euch für das ganz frische Album von Ramon Rosselli Alles, was du suchst, entschieden. 13 neue Songs hat Ramon darauf gepackt und musikalisch gibt's tatsächlich einiges zu entdecken. Große Melodien und gefühlvolle Texte treffen auf klassischen Schlager, modernen Popschlager und Disco-Beats. Dazu gibt's hier und da einen Hauch der 80er und natürlich diese typische warme Stimme von Ramon. Und auch persönlich hat er sich diesmal stärker eingebracht. An gleich 5 Titeln des Albums hat Ramon selbst mitgeschrieben. Für ihn war bei der Entstehung vor allem eines wichtig. Die Mischung muss stimmen, Melodie und Text müssen ihn einfach berühren. Und genau deshalb passt der Albumtitel eigentlich perfekt. Ramon sagt sinngemäß, alles was die Leute musikalisch suchen, sollen sie auf diesem Album auch finden. Na, dann machen wir doch mal die Hörprobe. Im Laufe der Sendung stelle ich euch noch einen weiteren Song aus diesem Album vor. Doch unser Powerplay der Woche starten wir natürlich mit dem Song, der dem ganzen Album seinen Namen gegeben hat. Ein gefühlvoller Love-Song über Nähe, Zweisamkeit und darüber, die Zweifel einfach mal beiseite zu schieben. Hier ist Ramon Rosselli mit Alles, was du suchst.

Und wir bleiben bei brandneuer Musik hier in der Burgerts Schlagershow. Jetzt freue ich mich ganz besonders, euch eine liebe Kollegin präsentieren zu dürfen. Mariella Milana mit ihrem neuen Song am Start. Und der trägt den Titel »Zieh den Vorhang zu«. Na, bei diesem Titel könnte man ja schon fast neugierig fragen, was passiert denn da, wenn der Vorhang erstmal zugezogen ist? Aber das überlassen wir lieber eurer Fantasie und natürlich Mariella selbst. Vorhang zu, Musik an, hier ist Mariella Milana mit »Zieh den Vorhang zu«.

wieder ist es Zeit für unseren Schlagerdreier, wie immer liebevoll zusammengestellt von unserer Görlitzer Musikredaktion, also von Christian und Thorsten. Und die beiden haben mir diesmal geschrieben: Lieber Ralf, wir haben uns wieder etwas überlegt und diesmal laden wir zu einem leckeren Kaffee ein. Haha, da sage ich doch nicht nein, denn ganz egal, wie die Woche war, mit Musik und einer guten Tasse Kaffee sieht die Welt doch gleich ein bisschen freundlicher aus, oder? Christian serviert uns zum Auftakt einen echten Klassiker. Peter Alexander mit Café Olé. Thorsten meint anschließend, jetzt wird nicht länger gewartet, denn der Kaffee ist fertig. Und das sagt bzw. singt uns dann natürlich Peter Cornelius. Und weil Christian und Thorsten offenbar auch an alles gedacht haben, gibt es zum Abschluss sogar noch etwas Süßes dazu. Gemeinsam haben sie sich für Erik Silvester und Zucker im Kaffee entschieden. Also, die Kaffeetassen rausgeholt, zurücklehnen und genießen, aber Vorsicht, nicht vor lauter Mitsingen den Kaffee verschütten.

Weiter geht es mit zwei starken Frauen und zwei starken Songs hier in Burgerts Schlagershow. Den Anfang macht eine Stimme, die viele von euch natürlich bestens kennen, Judy Weiss. Ihr Song trägt den schönen Titel »Zurück, um zu bleiben«. Und mal ganz ehrlich, wenn man schon zurückkommt, dann doch bitte richtig. Koffer auspacken, Schuhe in die Ecke und bleiben. Genau das macht jetzt musikalisch Judy Weiss mit »Zurück, um zu bleiben«. Und danach wird's ein bisschen geheimnisvoll, denn Sabrina Westwind kommt mit dem B-Wort um die Ecke. Welches B-Wort damit wohl gemeint ist? Beziehung? Bauchgefühl? Blödsinn? Nein, ich verrate natürlich nichts. Das klärt Sabrina gleich im Anschluss an. Judy Weiss selbst für uns auf.

Wir landen im Herbst 1976 und da flog plötzlich ein ganz besonderer Vogel durch die deutschen Hitparaden. Der Silverbird von Tina Wainford. Hinter dem Song steckt kein geringerer als Drafi Deutscher. Geschrieben wurde Silverbird unter seinem Pseudonym Renate Wablus und gemeinsam mit Eddie Bachinger übernahm Drafi auch die Produktion. Tina Wainford nahm den Titel sowohl in englischer als auch in deutscher Sprache auf und Silverbird wurde zu ihrem großen Durchbruch. In Deutschland stieg der Song Anfang September 1976 in die Charts ein, erreichte Platz 5 und hielt sich dort insgesamt beeindruckende 30 Wochen. In Österreich ging es ebenfalls bis auf Platz 5 und in der Schweiz sogar bis auf Platz 2. Natürlich durfte Tina Wainford damit auch im Fernsehen nicht fehlen. Im Oktober 1976 stellte sie Silverbird in der ZDF-Hitparade vor und war dort im November erneut zu sehen. Auch bei Ilja Richters Disco war sie im Herbst 1976 mit diesem Titel zu

Gast. Ein Song also, der vor genau 50 Jahren aus Radio und Fernsehen kaum wegzudenken war und der für Tina Rainford zum größten Erfolg ihrer Karriere werden sollte. Machen wir die Augen zu, drehen das Radio gedanklich zurück in das Jahr 1976 und lassen ihn noch einmal fliegen. Den Silverbird mit Tina Rainford.

Und schon habe ich wieder brandneue Musik für euch hier in Burkhardts Schlagershow. Den Anfang machen zwei, die wissen, wie moderner Schlager funktioniert. Sonja Liebing und Bernhard Brink. Sonja Liebing und Bernhard Brink haben sich mal wieder zusammengetan und ihr neuer gemeinsamer Titel heißt

Kommen wir zum zweiten Teil unseres Powerplays der Woche hier in Bogarts Schlagershow. Im Mittelpunkt steht diesmal das brandneue Album von Ramon Rosselli, Alles, was du suchst. Im ersten Teil hatte ich euch bereits den Titelsong vorgestellt und jetzt greife ich ein weiteres Stück aus dem Album heraus, Es ist nie zu spät. Und dieser Titel ist eigentlich schon eine wunderbare Botschaft für sich. Egal wie viele Umwege das Leben manchmal nimmt, egal was man vielleicht versäumt oder viel zu lange vor sich hergeschoben hat, manchmal braucht es einfach ein bisschen Mut, um noch einmal neu anzufangen. Denn für die Liebe, für einen neuen Traum oder für eine Entscheidung, die man schon längst hätte treffen wollen, gilt eben, es ist nie zu spät. Ramon Rosselli verpackt diese positive Botschaft wieder in seinen ganz eigenen Schlagersound mit viel Gefühl und natürlich dieser unverwechselbaren Stimme. Also, falls ihr gerade noch überlegt, ob ihr etwas wagen solltet, vielleicht liefert Ramon jetzt den kleinen musikalischen Schubs dazu. Hier kommt Teil 2 unseres Powerplays der Woche. Ramon Rosselli mit Es ist nie zu spät.

Und so langsam biegen wir ein auf die Zielgerade unserer heutigen Bogarts Schlagershow. Und da möchte ich eine Künstlerin spielen, die gerade erst eine ganz besondere und sicherlich auch sehr emotionale Ehrung erfahren durfte, Ute Freudenberg. Am 3. Oktober, dem Tag der Deutschen Einheit, wurde sie in ihrer Heimatstadt Weimar mit dem Weimar-Preis 2026 ausgezeichnet und damit mit der höchsten Auszeichnung, die die Stadt zu vergeben hat.

Gewürdigt wurden damit ihre großen Verdienste um das kulturelle Ansehen Weimars. Eine besondere Anerkennung für eine Künstlerin, die über Jahrzehnte hinweg Musikgeschichte geschrieben hat und ihrer Heimatstadt immer eng verbunden geblieben ist. Und wenn man auf eine solch lange und beeindruckende Karriere zurückblicken kann, dann passt der nächste Songtitel eigentlich ganz wunderbar. Und die Botschaft dieses wundervollen Titels von Ute Freudenberg sollten wir uns vielleicht alle hin und wieder mal ins Gedächtnis rufen. Dankbar für jeden Tag. Musik.

0: Ein Schalala im Radio, das war Ingrid Peters aus dem Saarland und ich finde, einen schöneren Titel kurz vor dem Ende dieser Sendung kann man eigentlich kaum erwischen. Ein bisschen Schalala im Radio hat schließlich noch niemandem geschadet, ganz im Gegenteil. Ja, und damit sind wir tatsächlich schon am Ende unserer heutigen 155. Ausgabe von Bogarts Schlagershow angekommen. Ich hoffe, ihr hattet genauso viel Spaß wie ich und konntet für 2 Stunden den Alltag einfach mal Alltag sein lassen mit guter Musik, alten Bekannten, brandneuen Songs und natürlich ganz viel Schlager. Ein ganz herzliches Dankeschön an euch alle fürs Einschalten, Zuhören und dabei sein. Ich wünsche euch nun ein wundervolles Wochenende. Genießt die Zeit, macht etwas Schönes und kommt danach gut und möglichst stressfrei durch die neue Woche. Und wenn ihr möchtet, dann hören wir uns nächste Woche hier auch bei eurem Lieblingsradio wieder. Ich freue mich auf euch. Bis dahin, bleibt oder werdet gesund, lasst euch nicht ärgern und passt bitte wie immer gut auf euch und eure Lieben auf. Und natürlich, wie immer, am Ende einer jeden Sendung. Bleibt im Rhythmus. Alles Liebe, euer Ralf Bogart.
1: Die letzte Nummer hat mir gefallen.
2: Was hat dir daran gefallen?
1: Na, das ist für heute.

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1: Ist es ein eigenartiges Gefühl? So weich und warm und voller Energie. Die Großstadtschläge pulsieren durch deinen Körper und lassen dich spüren. Es ist Wochenende. Und da draußen warten auf dich die frisch gewienerten Tanzflächen dieser Welt. Du bist du selbst. Du bist so schön und gestylt und übergibst dich der Führung deiner Großstadtschläge. Es ist deine Nacht. Also nimm sie dir und werde eins mit den Lichtern deiner Stadt. Die Großstadtschläge.

Ja. Da ist es wieder Samstag. Es ist Timetunnel-Zeit für das Wochenende, also Timetunnel-Weekend hier. Und ihr habt eingeschaltet Radio FFR. Ja, und hier, ja, ist der Heiko am Mikrofon. Den kennt ihr ja schon, glaube ich, oder? Zwei Vorabwünsche habe ich. Und natürlich schon zwei in der Wunschbox. Die Wunschbox ist sperrangelweit offen. Schon, ja, etwa eine Viertelstunde zu circa. Und zwei waren schon fleißig da und haben da reingepinselt. Da kommen wir aber gleich erstmal zu. Erstmal haben wir die Vorabwünsche. Von der Herz aller liebsten Sigi, weil sie mal wieder ein bisschen Werbung gemacht hat. Tendo und Mr. President mit Coco Jumbo. Und Sefu Aura mit I'm Alive, also quasi so ein, ich sag mal, so ein Cover von Celine Dion. Ziemlich geil, die Scheibe eigentlich. Ja, die Wunschbox, ja, wie funktioniert das hier? Die meisten kennen das schon, aber für die, die es vielleicht noch nicht kennen und vielleicht Bock haben, einfach mal ihren Lieblingswunsch hier reinzupinseln, ja, die gebe ich mal den Tipp, wie das funktioniert. Die gehen einfach auf unsere Homepage, ja, auf www.radio-ffr.de und da mein Bildchen mit der Homepage, da steht das Wörtchen Wunschbox. Einfach mal draufklicken, dann öffnet sich nämlich ein neues Fenster in das erste Fältchen. Ja, da schreibt ihr einfach mal euren Namen rein. In das zweite, in Interpreten, in das dritte, in Titel. Ganz unten noch einen leckeren Gusset absendlich vergessen und wir schauen dann, was so möglich ist. Beziehungsweise ich, ja, ich schaue, ob ich das hab und wenn nicht, dann gucken wir mal. Wir wollen heute ein bisschen Party machen, also es darf ruhig ein bisschen Bumm machen. Ja, da bin ich für, auf jeden Fall. Wir wollen ja ein bisschen die Zappelbeinchen ein bisschen lockern, ne? So, jetzt kommen erstmal die Vorabwünsche und ja, etwas später erzähle ich euch nochmal was zu den nächsten Wochen, weil da wird sich ein bisschen was im Sendeplan ändern, die Reihenfolge sozusagen, aber da erzähle ich euch später noch ein bisschen was dazu.

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Naja, Modern Talking, ja. Man nennt sie auch, ich darf das eigentlich gar nicht sagen. Ich sag das auch nicht. Die Gesang ist Dings, ihr wisst schon. Nein, lassen wir das. Modern Talking. Ja, es ist fast genauso wie ABBA. Jeder hatte vielleicht mal eine Platte von denen irgendwie oder eine CD im Schrank stehen. Aber keiner gibt es wirklich zu. Und das ist irgendwie, ja, ich weiß nicht, ist ja eigentlich gar nicht mal so scheiße, die Musik. Sonst hätte sich das auch nicht so oft verkauft, oder? Gut, jetzt kommen wir mal zu den Wünschen, und zwar die Conny. Taylor Swift mit Patient Zero, oder? Ja, alle, die dabei sind, einen wunderschönen Samstagabend mit viel guter Musik. Also, da kann ich ja mal hier auf den Knopf drücken und dann kommt Taylor. Ja, die Swift.

Ich hatte ja eine kleine Diskussion mit Conny. So. Es geht um einen bestimmten Song, den man eigentlich ganz, ganz oft ja so gegen Weihnachten hört. Ihr kennt den bestimmt, ne? Der läuft jetzt so ein bisschen im Hintergrund. Ja, und wir haben den 10.10. Eigentlich könnte man ihn doch tatsächlich schon spielen, oder? Was meint ihr? Also, wenn da was in der Wunschbox auftaucht, werde ich ihn spielen. Conny weigert sich. Sie möchte den einfach nicht hören. Sie hat Angst. Sie hat Angst, Radio einzuschalten und dann läuft dieser Song. Ja, und ich verschone euch auch ein bisschen, denn jetzt kommt erstmal der Wunsch von Nixi. Viele Grüße ins Studio und an die Discord-Bande. Ja, und du hättest gern von Olivia Newton-John Please, Mr. Please. Ja. Oh Mann, oh Mann, oh Mann.

Hot Chocolate. Gehört ja irgendwie so ein kleines bisschen zu diesen Agathes Bauer Songs, diesen Songverhörern, ja, wo man was anderes hört, als eigentlich tatsächlich gedacht ist. Hier ist es, alle lieben Mirko. So, bevor ich zum Wunsch von der Morgaine komme, erstmal so eine kleine Geschichte in eigener Sache. Ich habe es mir mal aufgeschrieben, weil, Moment, mein Zettel nehmen hier, so. Weil es ist ein bisschen komplizierter, also. Ja, ich musste so ein bisschen mit dem Frank hin und her tauschen und wegen Sendungen und weil ich unterwegs bin, ja, und jetzt ist es so, dass ich am 17.10., also nächste Woche, auch hier den Samstagabend moderiere. Am 24.10. bin ich auch nochmal für euch da, also noch zweimal hintereinander. Ist das nicht geil? So, und am 31.10. und 7.11. und 14.11., ja, auch dreimal hintereinander, ist dann der Frank für euch da. Ja, alles schon erklärt. Ich hoffe, das klappt alles so. Und jetzt kommen wir dann mal zum Wunsch von der Morgaine. Mit einem schönen guten Abend ins Studio und viel Spaß an allen wünscht sich von Jan Delay, Old Johnny.

Gianni Lay. So. Die Marion Hoge war in der Wunschbox. So. Ja, jetzt kommen wir mal zu dem Thema Schlager. Ich bin nicht Schlagermensch. Nee, ganz sicher nicht. Und ja, ich habe auch schon Schlagersendungen gemacht, aber es liegt mir halt nicht so. Und ja, und eigentlich passt das Ganze nicht so wirklich in den Samstag hier rein. Ja, aber Wunsch ist Wunsch halt, ne? Oder? Ja. Ich grüße den lieben Fred und das ist eigentlich schon, ja, ich weiß nicht, ob dein Mann Fred heißt oder ob du unseren Fred meinst. Kann's, egal. Und alle, die mich kennen, ja. Marion, André Parker wünschst du dir mit Wer weiß. So, und ich sag mal so, morgens wieder Schlagersamstag und da kannst du richtig Gas geben, was die Wünsche betrifft. Aber trotzdem kommt dein Wunsch hier. Wie heißt das so schön? Wunsch ist Wunsch, sprach die Fee.

weiß ja, wer weiß, ob ich das nochmal spiele. Egal, jetzt kommen wir mal zum Wunsch vom Kevin. Grüße nach Hamburg und an alle Hörer. Ja, Grüße zurück nach, ich habe es vergessen. Ja, ich glaube irgendwo Kaifenheim da die Ecke, da um die Ecke, da wohnt nämlich irgendwie Siggi und naja, ist auch egal. Und du hättest gern Dune mit Hand in Hand.

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3: Einen schönen Abend und viel Spaß. Und, nee, und habt Spaß. Wünscht Nixi mit Oliver Onions und Flying Through the Air. Oh, so ein geiler Song hier. Die beiden dicken, ne? Ne, der eine dick, der andere dünn. Ja, oh, ja. Schön.

Amy Stewart, Knock on Wood. So, die nächsten beiden Wünsche und dann sind wir auch schon in der nächsten Stunde und dann schauen wir mal rüber, was der Sendeplan so hergibt. Also erstmal, ja, hätte ich da die Conny. Liebe Grüße an die Süßmäuse im FFL-Chat. Wie süß, jo. Süße Mäuse. Calvin Harris mit Jesse und du hättest ganz Satisfy gehört und die Morgaine war auch nochmal da mit Silver, Turn the Side, Turn the Tide, mit vielen Grüßen an alle Hörer. Also die beiden kriegt ihr jetzt noch auf die Öhrchen und dann schauen wir mal, was der Sendeplan so ist. Ne?

mir in der zweiten Stunde. Wir haben jetzt gleich 21.02 Uhr. Schauen wir mal rüber in den Sendeplan für heute und für morgen. Bis 22 Uhr bin ich noch für euch da mit dem Time Tunnel Weekend hier bei Radio FFR. Und natürlich ist die Wunschbox noch weiterhin geöffnet und ihr dürft da schön reinpinseln. Morgen wird recht überschaulich. Morgen ist der Schlagersamstag. Der Schlagersonntag sozusagen. Treffpunkt Schlager von 14 bis 17 Uhr mit der Barbara Müller. Der Schlagercocktail am Sonntag vom Tobias Stein moderiert 17 bis 19 Uhr. Und von 19 bis 23 Uhr das Schlager-Rendezvous mit dem Fred Lühne. Das war's. Ja, und für alle, die später eingeschaltet haben, ja, nochmal der Hinweis. Ich lese nochmal vor. Also am 17.10. bin ich auch für euch da am Samstag, klar. Am 24.10. bin ich auch für euch da. Ja, am 31.10. macht der Frank wieder, am 7.11. auch. Und am 14.11., ja, ihr werdet es nicht glauben, ist auch der Frank nochmal da. Also auf jeden Fall ist der Samstag gesichert, nur ja, wir haben so ein bisschen rumgetauscht, gell?

So, und jetzt kommen wir mal zum Wunsch von der Conny. Ja, ich lese das einfach mal vor. Ein ganz neues Album und es heißt Nashville und wurde auch dort aufgenommen und es ist gleich ganz oben auf Platz 1 eingestiegen. Und das ist ein ganz tolles Album von den beiden. Ja, von Peter Maffay und Johannes Oerding ist hier die Rede. Das Liedchen heißt Nach Hause. Und das kriegt ihr jetzt auf eure zarten Dorfschlappen. Ganz, ganz frisch und ganz neu hier bei Radio FFR.

Herrlich, ne? How to and Freddy, Shy Girl. Ich habe irgendeine Serie gesehen und da war dieses Lied und ich fand's gut. Ja, und ich hatte es. Ja, ist das geil. So, jetzt kommen wir mal zum Wunsch von der Sigi. Die hatten wir ganz am Anfang mit ihrem Vorabwünschen oder vielmehr für ihre kleine Belohnung, so ein kleines Schmankerl für ihre ganze Werbung, die sie immer macht. Damit ich auch ein paar Hörer habe, so 1, 2, 3 und so. So, und sie hätte gern von Queen, A Kind of Magic. Und das Ganze habe ich im Ultrax 12-Inch Mix, beziehungsweise Version. So, hören wir doch einfach mal rein, ne? It's a kind.

0: Wien geht doch irgendwie immer, ne? Oder? Ah, genauso wie der nächste Wunsch, und der kommt von Nixi. Grüße an alle, die zuhören. Frank Zappa. Ja, der geht eigentlich irgendwie auch immer. Ach ja, Bobby Brown.
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Grüße an alle, die zuhören, schreibt der Kevin. Und er hätte gern von Kernkraft 400 Zombie Nation in, ja, ich habe dir eine Version im 12-Inch-Mix rausgesucht. Ja, mal ein bisschen mehr. Du weißt schon.

Der nächste Wunsch, der kommt von Morgane. Und sie wünscht viel Spaß heute Abend und viele Grüße. Und sie hat gern von Leona Lewis Bleeding Love. Ja, und hier ist er.

0: Leading Her Love. Hier bei Radio FFR. So, der nächste Wunsch, der kommt von Conny. Och, mal so ein Kleid von Prada. So das kleine Schwarze. Ich würde nicht Nein sagen, wenn mir das jemand schenkt. Sie hätte von Ellie Goulding Black Prada Dress. Ja, das kleine Schwarze, Conny. Das passt.
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0: und aber ist vorbei. So, jetzt kommen wir zum nächsten Wunsch und der kommt von Morgaine. 3 Wünsche habe ich insgesamt noch. Dann ist hier auch schon wieder Feierabend und der Wunsch ist von Morgaine Mika mit Grace Kelly. Viele Grüße an alle Hörer und allen einen schönen Sonntag. Ja, den Sonntag wünsche ich dir auch.
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1: War doch hier, ja. Kaching war hier, genau, in diesem Lied. Nixie war noch meine Wunschwort. Den einen habe ich hier noch. Eruption mit One Way Ticket.

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3: Ja, da musste gerade mal rein, weil ich habe gerade einen Hustenanfall gekriegt. Ich weiß nicht warum, was hier los ist, aber ja, da ist das nicht so sinnvoll, das Mikrofon aufzumachen, glaube ich. So, der Kevin, der hat den letzten Wunsch reingepostet. Grüße nach Hamburg und an alle Hörer. Alice Cooper, ja, ja, so als Abschluss ist das schon ganz nice. Alice Cooper mit Poison. Und ja, ich sag mal tschüss und schön, dass ihr dabei wart und danke für die ganzen geilen Wünsche. Und was soll ich noch sagen? Wenn ihr Lust habt, ja, ich bin am Mittwoch wieder da für euch von 20 bis 22 Uhr beim normalen Time-Tunnel hier bei Radio FFR. Und den Samstag drauf bin ich auch wieder für euch da. Da. Und den Samstag drauf, also noch einen Samstag wieder, da bin ich auch da. Ja, machen wir so, ne? Okay, ich sag tschüss, mach einen Knicks, ciao, ciao, bye, bye, heb mein Röckchen und bin weg, ciao.

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